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1: In der Nacht erreichen wir Tiefstwerte von bis zu 8 Grad. Es ist sehr regnerisch in der Nacht und auch der kommende Tag, der Freitag, erwartet uns mit viel Regen. Hier erreichen wir dann bis zu 16 Grad in Wolterdingen und Burladingen und 15 Grad in Eschborn und Frittlingen. Die kommenden Tage müssen wir uns auch erstmal noch auf viel Regen einstellen. Erst kommende Woche haben wir dann wieder wärmere Temperaturen und viel Sonne.
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2: Ich bin Tine Klimach. Beim Internationalen Wirtschaftsforum in St. Petersburg hat der russische Präsident Putin eine Pressekonferenz für ausländische Nachrichtenagenturen gegeben. In seinen Antworten zeigt er sich für seinen Krieg gegen die Ukraine weiter siegesgewiss. Parallel dazu hat ihm der ukrainische Präsident Zelensky in einem offenen Brief direkte Friedensgespräche in einem Drittstaat angeboten. Als Antwort wiederholte der Kreml nur sein altes Angebot für Verhandlungen in Moskau. Die Leistungskürzungen in Deutschland für abgelehnte Asylbewerber verstoßen gegen EU-Recht. Grundlegende Leistungen wie Kleidung und Haushaltsprodukte dürften auch Asylbewerbern, für die ein anderes EU-Land zuständig ist, nicht gestrichen werden. Das hat der Europäische Gerichtshof entschieden.
3: Das Urteil des EuGH lässt noch Fragen offen. Einerseits stellte es klar, dass Leistungseinschränkungen für abgelehnte Asylbewerber nicht zu weit gehen dürfen. Es ging um einen Afghanen, dem der Landkreis Schweinfurt einige Leistungen gestrichen hatte, weil dieser eigentlich in Rumänien hätte Asyl beantragen müssen. Andererseits wird dieses alte Recht in wenigen Tagen von neuem EU-Recht abgelöst. Und das erlaubt sogar die vollständige Streichung von Sozialleistungen, wenn dafür eigentlich ein anderer Staat zahlen müsste. Aus Brüssel, Dieter Ebeling.
2: Ein Zollbeamter, ein Polizist und zwei weitere Männer sollen mit Drogen im Wert von mindestens 500.000 Euro im Darknet gehandelt haben. Das teilte die Generalstaatsanwaltschaft Oldenburg mit. Die drei mutmaßlichen Haupttäter sitzen in Untersuchungshaft.
4: Im ganz großen Stil sollen die Männer jahrelang Cannabis, Amphetamine, Kokain und Ecstasy vertickt haben. Verkauft wurden die Drogen im Darknet und über Messenger-Dienste gegen Kryptowährung. Den Vorwürfen nach war die Arbeitsteilung klar geregelt. Demnach beschaffte der Zollbeamte die Drogen, ein Komplize verpackte und verschickte sie und ein weiterer kassierte das Geld. Ein Polizist soll ihnen geholfen haben. Er wird der Beihilfe verdächtigt. Bei Durchsuchungen in 10 Objekten fanden die Ermittler kiloweise Drogen und Bargeld im hohen fünfstelligen Bereich. Ursula Winkler, Nachrichtenredaktion.
2: Zum Sport. Deutschlands WM-Gruppengegner Elfenbeinküste hat mit Favorit Frankreich eine bittere Testspielniederlage zugefügt. Das Team um Superstar Kylian Mbappé verlor vor den heimischen Fans in Nantes mit 1:2 gegen das Team der Elfenbeinküste.
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1: In der Nacht erreichen wir Tiefstwerte von bis zu 8 Grad. Es ist sehr regnerisch in der Nacht und auch der kommende Tag, der Freitag, erwartet uns mit viel Regen. Hier erreichen wir dann bis zu 16 Grad in Wolterdingen und Bollerdingen und 15 Grad in Eschborn und Frittlingen. Die kommenden Tage müssen wir uns auch erstmal noch auf viel Regen einstellen. Erst kommende Woche haben wir dann wieder wärmere Temperaturen und viel Sonne.
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2: Ich bin Tine Klimach. Zur finanziellen Stabilisierung der Pflegeversicherung soll nach Plänen von Gesundheitsministerin Wagen ein Paket mit Ausgabenbremsen und zusätzlichen Einnahmen kommen. So sind Änderungen bei den Zuschlägen für Heimbewohner vorgesehen und höhere Beiträge für Versicherte ohne Kinder.
3: Die Zuzahlungen für die Versorgung in Pflegeheimen sollen langsamer ansteigen als bisher. Einsparziel 2,6 Milliarden Euro. Kinderlose sollen ab dem kommenden Jahr 0,1% mehr Beitrag zahlen. Außerdem geplant Einschränkungen bei der beitragsfreien Mitversicherung von Ehepartnern und eine höhere Einkommensgrenze, bis zu der Versicherungsbeiträge fällig werden. Aus Berlin, Thomas Thonfeld.
2: Vor dem Hintergrund stockender US-amerikanischer Vermittlungen hat sich der ukrainische Präsident Selenskyj in einem offenen Brief an den russischen Staatschef Putin gewandt und direkte Friedensgespräche angeboten. Die Staatsführer sollten die Schlüsselfragen selbst besprechen, hieß es in dem Schreiben. Kiew und Moskau als Ort für die Unterredungen schloss Selenskyj dabei aus. Als Antwort wiederholte der Kreml nur sein altes Angebot für Verhandlungen in Moskau. Der Tankrabatt geht in die zweite Halbzeit. Die befristete Steuersenkung auf Benzin und Diesel läuft Ende des Monats aus. Die Chefin des Verbraucherzentrale Bundesverbands, Ramona Popp, fordert deshalb weitere Entlastungen für private Haushalte.
4: Die Stromsteuer soll für alle Privathaushalte gesenkt werden. Das ist die Forderung der Verbraucherchefin. Das würde die Menschen dauerhaft entlasten und gleichzeitig die Abhängigkeit von fossilen Energien verringern, sagt sie. Union und SPD hatten eine solche Maßnahme im Koalitionsvertrag angekündigt, sie bisher aber nur für bestimmte Wirtschaftsbereiche umgesetzt. Laut einer Forsa-Umfrage hat eine große Mehrheit der Befragten ohnehin nicht das Gefühl, dass die bisherigen Maßnahmen ihren Alltag spürbar erleichtern. Zoe Tassovali, Redaktion.
2: In einem Prozess in Frankreich ist der in Deutschland bereits wegen dreifachen Kindsmords verurteilte sogenannte Maskenmann wegen eines weiteren Mordes zu lebenslanger Haft verurteilt worden. Das Gericht sprach den deutschen Serientäter Martin N. wegen des Mordes an dem damals 10-Jährigen schuldig. In Deutschland hatte er während fast 20 Jahren kleine Jungen missbraucht und 3 von ihnen ermordet. Der Pädagoge war in Norddeutschland nachts maskiert an die Betten dutzender Opfer getreten.
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0: sehr regnerisch in der Nacht und auch der kommende Tag, der Freitag, erwartet uns mit viel Regen. Hier erreichen wir dann bis zu 16 Grad in Wolterdingen und Burladingen und 15 Grad in Eschborn und Frittlingen. Die kommenden Tage müssen wir uns auch erstmal noch auf viel Regen einstellen. Erst kommende Woche haben wir dann wieder wärmere Temperaturen und viel Sonne.
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2: Ich bin Tine Klimach. Kreml-Chef Putin hat die Warnungen vor einem womöglich baldigen Angriff Moskaus auf ein NATO-Land als Unsinn zurückgewiesen. Es sei eine bewusste Provokation, sagte Putin bei einem Treffen mit Vertretern großer internationaler Nachrichtenagenturen.
3: Putin warf dem Westen Desinformation vor, es gehe nur darum, vor den Bürgern höhere Verteidigungsausgaben zu rechtfertigen. Klar ist aber auch, dass Putin mit seinem Angriffskrieg gegen die Ukraine jedwedes Vertrauen im Westen verspielt hat. Bei dem Treffen hier in St. Petersburg mit Journalisten kritisierte er vor allem Deutschland für seine Waffenlieferungen an die Ukraine. Und er lobte die AfD, deren Vertreter sich hier beim Wirtschaftsforum für eine Wiederaufnahme von Gaslieferungen an Deutschland einsetzen. Putin sagte, dass Russland sofort wieder liefern könne. Aus St. Petersburg, Ulf Mauder.
2: Unionsfraktionschef Jens Spahn hat Gesundheitsministerin Wagen gegen Kritik an ihren Plänen zur finanziellen Stabilisierung der Pflegeversicherung verteidigt. Es sei ein notwendiger Schritt, sagte Spahn im ARD-Interview der Woche. Pflegeversicherung wie Krankenversicherung seien schlicht pleite. Nach den neuen Gesetzesplänen müssen sich Heimbewohner, Gutverdiener und Menschen ohne Kinder auf Mehrbelastungen einstellen. Sozialverbände kritisieren die Pläne scharf. Mit Streiks im Einzelhandel will die Gewerkschaft Verdi auch heute Druck in den laufenden Tarifverhandlungen machen. In verschiedenen Städten wie Berlin, Erfurt, Ingolstadt oder Saarbrücken sind Kundgebungen geplant. Für Kunden erwartet der Handelsverband keine großen Auswirkungen.
4: Ein Kompromiss im Tarifstreit ist weiter nicht in Sicht. Verdi fordert 7% mehr Geld für die Beschäftigten im Handel. Die Angebote der Arbeitgeber liegen noch deutlich darunter, auch wegen längerer Laufzeiten. Die Gewerkschaft spricht von einer Frechheit, zumal es den Konzern wirtschaftlich hervorragend gehe. Viele Beschäftigte wüssten aber gar nicht mehr, wie sie ihr tägliches Leben finanzieren sollen. Vor allem auch im Einzelhandel, wo besonders viele in Teilzeit arbeiten. Aus Berlin, Thomas Brockt.
2: Die Obduktion des als Temi bekannten Buckelwals auf dem Strand der dänischen Insel Anholt ist in den späten Abendstunden beendet worden. Eine klare Todesursache konnte das Expertenteam bei den Untersuchungen zunächst nicht feststellen. Etwa eine Verletzung sei nicht zu erkennen gewesen, hieß es. Klar ist nun auch, dass das Tier, wie bereits vermutet, ein Weibchen ist. Die Ergebnisse der entnommenen Proben werden erst in ein paar Monaten erwartet.
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1: Nach The Look oder Listen to Your Heart war das schwedische Popduo Roxette 1991 weltbekannt. Joyride wurde bereits der dritte Nummer 1 Hit der Schweden.

0: Die Idee zu dem Song bekam Per Gessle, der Songwriter, durch eine Nachricht seiner Freundin. Sie schrieb ihm eine Notiz. Hey Dean Talk, Jelske Day, hallo du Narr, ich liebe dich. Und genau diese Zeile übernahm Gessle 1:1 in den Song. Auch für das Pfeifen im Song hatte er eine Inspirationsquelle. Das Leben des Brian von Monty Python. Das Pfeifen hatte Gessle selbst eingepfiffen. Dafür hat es einige Anläufe gebraucht. Damit ihr das auch üben könnt, spielen wir euch jetzt Joyride.
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1: In der Nacht erreichen wir Tiefstwerte von bis zu 8 Grad. Es ist sehr regnerisch in der Nacht und auch der kommende Tag, der Freitag, erwartet uns mit viel Regen. Hier erreichen wir dann bis zu 16 Grad in Wolterdingen und Burladingen und 15 Grad in Eschborn und Frittlingen.

0: Nina Wagen will das System stabilisieren. Jetzt liegt ein Reformkonzept auf dem Tisch. Heimbewohner, Gutverdiener und Menschen ohne Kinder müssen sich auf mehr Belastungen einstellen. Gesundheitsministerin Wagen verteidigte die Pflegepläne.
1: Wir haben jetzt einen Gesetzentwurf vorgelegt, der zum einen dafür sorgt, dass die Finanzen wieder stabilisiert werden, der aber zum anderen, das ist mir auch wichtig, dafür sorgt, dass sich die Versorgung für die Menschen auch verbessert.
0: Das neue Konzept zur Pflegeversicherung soll bis zur Sommerpause ins Kabinett kommen. Bisher konnte keine Waffenruhe im Libanon Frieden zwischen Israel und der Hisbollah schaffen. Jetzt hat die Hisbollah einen neuen Anlauf zurückgewiesen. Deren Chef lehnte vor allem Forderungen nach einer Entwaffnung ab.
2: Die Hisbollah habe niemanden zugesagt, auf Widerstand oder Vergeltung zu verzichten. So drückte sich ihr Generalsekretär aus. Solange die Angriffe Israels anhielten, werde die Organisation ihre militärischen Aktionen fortsetzen. Die jüngste Vereinbarung wurde zwischen Israel und dem Libanon getroffen, ohne Beteiligung der Hisbollah. Demnach soll die Miliz ihre Angriffe auf Israel einstellen und sich aus dem Südlibanon zurückziehen. Die Hisbollah will einer Waffenruhe erst zustimmen, wenn die israelischen Angriffe eingestellt werden. Bereits seit dem Morgen kam es im Libanon erneut zu mehreren Angriffen. Aus Beirut, Amira Rajab.
0: Beim Internationalen Wirtschaftsforum in St. Petersburg hat der russische Präsident Putin eine Pressekonferenz für ausländische Nachrichtenagenturen gegeben. In seinen Antworten zeigt er sich für seinen Krieg gegen die Ukraine weiter siegesgewiss. Parallel dazu hat ihm der ukrainische Präsident Selenskyj in einem offenen Brief direkte Friedensgespräche in einem Drittstaat angeboten. Als Antwort wiederholte der Kreml nur sein altes Angebot für Verhandlungen in Moskau. Die Entertainer Joko Winterscheid und Klaas Häufer-Umlauf haben ihre freie Sendezeit bei ProSieben genutzt, den Alltag an der ukrainischen Front aus Sicht Betroffener zu dokumentieren. Die eigentlich geplanten 15 Minuten Sendezeit, die beiden bei ihrem Haussender ProSieben in einer Spielshow gewonnen hatten, wurden am Abend für den Film Joko und Klaas Live – Don't Look Back Away auf mehr als 3 Stunden verlängert. 6 Menschen, darunter ein Evakuierungshelfer und ein Polizist, erzählen und zeigen das Grauen des mittlerweile mehr als 1500 Tage dauernden Krieges.
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6: Schönen Freitagmorgen zusammen. Herzlich willkommen an diesem Brückentag. Und falls euer Gehirn gerade noch im Flugmodus ist, perfekt, dann passt ihr genau zu uns. Wir kümmern uns jetzt gemeinsam darum, langsam Empfang zu kriegen. Und zwar mit Uriah Heep, Free Me und den Rolling Stones, Start Me Up.

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Guten Morgen an diesen Freitag. Das ist Antenne 1 Neckarburg Rock und Pop. Und es ist die Tageszeit, in der man gleichzeitig zu müde zum Arbeiten ist und zu wach zum Weiterschlafen. Wir kommen in dieser seltsamen Phase des Tages, aber langsam geht es rein in den Tag. Schönen guten Morgen zusammen.

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1: Der Freitag ist noch regnerisch und ziemlich windig. Wir haben bis zu 12 Grad in Villingen, Schwenningen und Herrenzimmern. Ebenfalls 12 Grad in Eichsheim und 18 Grad in Horb. Erst am Samstag wird es wieder etwas trockener und freundlicher wird es dann in der kommenden Woche.
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2: Ich bin Babit Büchner. Es gibt weiter Kritik an den Plänen von Bundesgesundheitsministerin Nina Wagen zur Stabilisierung der Pflegeversicherung. Der grünen Gesundheitsexperte Janosch Dahmen sagte der deutschen Presseagentur, der größte Sparposten bestehe ausgerechnet darin, den Zugang zu Pflegeleistungen einzuschränken. Gleichzeitig würden Pflegebedürftige bei Eigenanteilen belastet und Kommunen müssten mit mehr Sozialhilfekosten rechnen. Der Präsident des Deutschen Städtetages, Burkhard Jung, sagte den Funke-Medien, dieser Entwurf dürfte so niemals den Bundestag

0: Lieferungen an die Ukraine. Und er lobte die AfD, deren Vertreter sich hier beim Wirtschaftsforum für eine Wiederaufnahme von Gaslieferungen an Deutschland einsetzen. Aus St. Petersburg, Ulf Mauder.
1: Mit Streiks im Einzelhandel will die Gewerkschaft Verdi auch heute Druck in den laufenden Tarifverhandlungen machen. In verschiedenen Städten wie Berlin, Erfurt, Ingolstadt oder Saarbrücken sind Kundgebungen geplant. Für Kunden erwartet der Handelsverband jedoch keine großen Auswirkungen.
2: Ein Kompromiss im Tarifstreit ist weiter nicht in Sicht. Verdi fordert 7% mehr Geld für die Beschäftigten im Handel. Die Angebote der Arbeitgeber liegen noch deutlich darunter, auch wegen längerer Laufzeiten. Die Gewerkschaft spricht von einer Frechheit, zumal es den Konzernen wirtschaftlich hervorragend gehe. Viele Beschäftigte wüssten aber gar nicht mehr, wie sie ihr tägliches Leben finanzieren sollen. Vor allem auch im Einzelhandel, wo besonders viele in Teilzeit arbeiten. Aus Berlin, Thomas Brockt.
1: Die Obduktion von Buckelwald Himmi am Strand der dänischen Insel Anholt ist am späten Abend beendet worden. Klar ist nun, der Wal ist wie vermutet ein Weibchen. Eine klare Todesursache konnte zunächst nicht festgestellt werden. Die Ergebnisse der Proben werden erst in den kommenden Monaten erwartet.
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4: Mit Lukas Schröder. In Horb im Kreis Freudenstadt entsteht mit eConstruct ein neues Netzwerk fürs Bauen. Unternehmen und Forscher arbeiten dort an nachhaltigen Bauideen. Die Stadt möchte dadurch Energie- und Sanierungskosten senken. Ein erstes Praxisprojekt soll möglichst bald folgen. Und der Hausärzteverband Baden-Württemberg protestiert gegen geplante Sparmaßnahmen der Bundesregierung im Gesundheitswesen und ruft die Praxen zu einer symbolischen Aktion auf. In der nächsten Woche soll in den Wartezimmern jedes zweite Sitzplatzangebot gesperrt werden. Hintergrund sind die geplanten Änderungen bei der Vergütung in der hausarztzentrierten Versorgung, die aus Sicht des Verbands zu einer Verschlechterung der Versorgung führen könnten. Kritisiert werden unter anderem insbesondere finanzielle Abschläge bei zusätzlicher Patienteneinschreibung.
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5: Keine Meldungen, euch eine gute Fahrt.
3: Achtung, die neuesten Blitzer.
5: Dafür jede Menge Blitzeranhänger. B33, Ortsdurchfahrt Mönchweiler. Auf der B33 Höhe Villingen, Landratsamt. Hier gilt Tempo 80. Villingen, die Schwenninger Steige hoch einer, ist eine 70er-Zone. In Oberndorf steht ein Blitzeranhänger an der Rosenfelder Straße. Dann haben wir einen Blitzeranhänger an der Ortsdurchfahrt Langenschildach Richtung Hornberg und einen in Horbneckerhausen in der Ortsdurchfahrt. Der blitzt beidseitig. Meldet uns Staus und Blitzer gerne per WhatsApp an die 0172 577 16 77.
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6: Wunderschönen guten Morgen zu dieser frühen Morgenstunde. Es gibt Menschen, die morgens joggen gehen und es gibt Menschen, die sind stolz drauf, wenn sie die richtige Zahnbürste erwischen. Egal zu welcher Gruppe ihr gehört, schön, dass ihr dabei seid, gleich beim Tagebuch der großen Hits. Vorher Ram Jam, Black Betty und Tina Turner, Typical Male.

0: Black Betty, das ist der Start in diesem Brückentag. Es ist Freitag, ihr hört Antenne 1 Neckarburg Rock und Pop.
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2: 5. Juni 1984. Alphaville sind mit Sounds Like a Melody neu in den Charts. '84 läuft für Alphaville plötzlich alles gleichzeitig. Erst der Überraschungshit Big in Japan, dann überall dieser neue deutsche Synthie-Pop, der international funktioniert. Die Karriere hebt ab und genau in diesem Moment legen Alphaville mit Sounds Like a Melody nach. Interessant ist, eigentlich wollte die Band den Song zuerst gar nicht veröffentlichen. Sänger Marian Gold fand ihn anfangs zu glatt, zu poppig. Doch Produzent und Plattenfirma drängen darauf. Zum Glück. Denn genau diese Mischung macht den Song besonders. Treibende Synthesizer, große Melodien und gleichzeitig dieses leicht traurige Gefühl, das viele Alphaville-Songs haben. Inhaltlich geht es um Erinnerungen, um Sehnsucht, um Momente, die sich anfühlen wie Musik im Kopf. Das kennt jeder. Ein Geruch, ein Ort, ein Lied und plötzlich ist man gedanklich wieder Jahre zurück.

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0: Wunderschönen Freitagmorgen zusammen. Wir sind drin im Brückentag. Die letzten Tage der Pfingstferien in Baden-Württemberg laufen. Und heute ist außerdem Weltfahrradtag. Was ich ganz gerne mal von euch wissen möchte, was habt ihr schon erlebt mit eurem Fahrrad oder Motorrad? Andreas aus Villingen, der kann was vorweisen.
1: Ja, ich fahre auch Motorrad und man verbindet natürlich viele Erinnerungen damit, tolle Touren, die man erlebt hat. Ja, bin seit vielen, vielen Jahren immer wieder damit unterwegs. Und was mir besonders in Erinnerung geblieben ist, ist tatsächlich ein Treffen mit Peter Maffay. Und er hat auch auf meinem Tank eine Unterschrift hinterlassen und einen netten Spruch dazu. Und ja, das wird in Ehren gehalten.
0: Dann ganz viel Spaß bei den weiteren Touren. Und jetzt Three Doors Down mit Here Without You.

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8: Der Freitag ist noch regnerisch und ziemlich windig. Wir haben bis zu 12 Grad in Villingen, Schwenningen und Herrenzimmern. Ebenfalls 12 Grad in Eixheim und 18 Grad in Horb. Erst am Samstag wird es wieder etwas trockener und freundlicher wird es dann in der kommenden Woche.
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9: Mit Lukas Schröder. Guten Morgen. Touristenrekord in Donaueschingen. Letztes Jahr haben fast 250.000 Gäste die Stadt besucht und vor Ort auch übernachtet. Vor allem die digitalen Angebote und die Rad- und Wanderwege in und um Donaueschingen locken die Touristen an. Damit bleibt der Tourismus ein wichtiger Wirtschaftsfaktor für die Region, heißt es. Das Landratsamt des Schwarzwald-Baar-Kreises warnt vor einem illegalen Sammelaufruf. Mit einem Handzettel werdet ihr gebeten, Elektrogeräte, Metall und weiteres an die Straße zu stellen. Die Gruppen sammeln gezielt brauchbare Gegenstände für den Weiterverkauf. Brauchbares wird weiterverkauft, der Rest landet als Müll in der Natur. Bitte stellt darum keine Gegenstände an den Straßenrand. Morgen ist der Tag der Organspende und auch bei uns in Baden-Württemberg ist das Thema präsent. Seit Montag sind ja über Kreuzspenden und das anonyme Spenden erlaubt. Mit dem Ziel, mehr Spendeorgane zu erhalten. In Baden-Württemberg fehlen aber aktuell noch knapp 900 Organe. Doch warum das mehr als nur eine Zahl ist, das hat uns Baden-Württembergs Sozial- und Gesundheitsminister Oliver Hildenbrand gesagt.
10: Es geht um Menschen und um ganz konkrete Schicksale. Und das zeigt mir einfach, dass der Tag der Organspende weiterhin sehr wichtig ist. Aufklärung schafft Vertrauen. Wissen ist die Voraussetzung für informierte Entscheidungen. Und deshalb ist dieser Tag so wichtig und deshalb ist es so wichtig, dass wir über das Thema reden.
9: Ja, und falls ihr euch nochmal informieren wollt, dann fragt am besten bei eurem Hausarzt eures Vertrauens nach.
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11: Keine Meldungen, euch eine gute Fahrt.
7: Achtung, den neuesten Blitzer.
11: Dafür jede Menge Blitzeranhänger. B33, Ortsdurchfahrt Mönchweiler. Auf der B33 Höhe Villingen, Landratsamt. Hier gilt Tempo 80. Villingen, die Schwenninger Steige hoch, einer ist eine 70er-Zone. In Oberndorf steht ein Blitzeranhänger an der Rosenfelder Straße. Dann haben wir einen Blitzeranhänger an der Ortsdurchfahrt Langenschildtach Richtung Hornberg und einen in Horbneckerhausen in der Ortsdurchfahrt. Der blitzt beidseitig. Meldet uns Staus und Blitzer gerne per WhatsApp an die 0172 577 16 77.
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5: Guten Morgen zusammen. Ich hoffe, ihr seid schon aufnahmefähig genug, denn Evanescence, die haben ein neues Album draußen und da müssen wir drauf eingehen. Das tun wir nach Spencer Davis Group, Keep on Running, und hier ist Motley Crue mit Girls, Girls, Girls.

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0: einer unserer größten Klassiker aus dem Jahr 66, Spencer Davis Group, hier bei Antenne 1 Neckarburg. Rock und Pop. Und jetzt gucken wir mal ganz neue Musik an.
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Ich bin Jenny Lukacs und das war die unverkennbare Stimme von Amy Lee, der Sängerin von Evanescence, mit ihrem neuen Song Who Will You Follow. Denn Evanescence sind seit heute zurück und das mit ihrem neuen Album Sanctuary. 5 Jahre nach ihrem letzten Album schlagen Evanescence mit Sanctuary jetzt eine moderne und auch ein bisschen eine härtere Richtung ein. Der typische Sound der Band und vor allem von Amy Lees Stimme bleiben aber trotzdem direkt erkennbar. Das neue Album liefert damit eine Mischung aus melancholischer Atmosphäre, neuen Einflüssen und kraftvollen Momenten. Einen ersten Vorgeschmack auf die neue Musik der Band gab es bereits mit Afterlife.

0: Der Track kam letztes Jahr für die Netflix-Serie Devil May Cry raus und schaffte es direkt in die Charts. Wer also Who Will You Follow, Afterlife und die 10 weiteren Songs des neuen Albums erleben will, kann das ab heute tun. Falls ihr Evanescence auch live erleben wollt, in Deutschland spielt die Band im September in Frankfurt, Dortmund, Hamburg, Berlin und in München. Sanctuary ist ab heute verfügbar auf allen Streaming-Plattformen.
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0: Guten Morgen zusammen, hier ist Antenne 1 Neckarburg, Rock und Pop. Und wer heute Morgen direkt nach dem Aufwachen gesagt hat, ja geil, auf geht's, meldet euch bitte mal, wir hätten da ein paar Fragen. Für alle anderen gibt's jetzt Musik und ein bisschen Unterstützung beim Wachwerden und gleich die News und das Wetter um 7 Uhr.
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1: Der Freitag ist noch regnerisch und ziemlich windig. Wir haben bis zu 12 Grad in Villingen, Schwenningen und Herrenzimmern. Ebenfalls 12 Grad in Eixheim und 18 Grad in Horb. Erst am Samstag wird es wieder etwas trockener und freundlicher wird es dann in der kommenden Woche.
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2: Ich bin Babette Büchner. Die Pläne, mit denen die Kassen der Pflegeversicherung wieder gefüllt werden sollen, stoßen weiter auf Kritik. Der grünen Gesundheitsexperte Janosch Dahmen sagte der deutschen Presseagentur, der größte Sparposten bestehe ausgerechnet darin, den Zugang zu Pflegeleistungen einzuschränken.
3: Für den grünen Politiker steht fest, vor allem Pflegebedürftige und deren Angehörige werden belastet und auf Kommunen kämen höhere Kosten zu. Der Deutsche Städtetag hat gegen die Reformpläne bereits protestiert, genauso wie Pflegeverbände. Hintergrund: In der Pflege fehlen Milliarden. Deshalb plant die Bundesgesundheitsministerin nun unter anderem Einschränkungen für Heimbewohner und deren Familien sowie höhere Beiträge für Kinderlose. Claudia Wächter, Nachrichtenredaktion.
2: Beim Internationalen Wirtschaftsforum in St. Petersburg hat Kreml-Chef Wladimir Putin eine Pressekonferenz für ausländische Nachrichtenagenturen gegeben. In seinen Antworten zeigte er sich für seinen Krieg gegen die Ukraine weiter siegesgewiss. Parallel dazu bot ihm der ukrainische Präsident Selenskyj in einem offenen Brief direkte Friedensgespräche in einem Drittstaat an. Als Antwort wiederholte der Kreml sein altes Angebot für Verhandlungen in Moskau. Deutsche Autohersteller verlieren beim Umsatz im Vergleich zur internationalen Konkurrenz. Nach Zahlen der Beratungsgesellschaft EY ging ihr Umsatz von Januar bis März um 4,3% zurück.

0: ihre strukturellen Probleme noch immer nicht gelöst, also den Umstieg auf E-Autos, wegbrechende Märkte in China und den USA und teure Überkapazitäten. Jan-Henner Reitze, Nachrichtenredaktion.
1: Die Obduktion von Bukkevaitimi am Strand der dänischen Insel Anholt ist am späten Abend beendet worden. Warum der Wal gestorben ist, haben die Experten dabei nicht herausgefunden. Es seien keine Verletzungen zu erkennen gewesen, auch wurden keine Netze im Magen oder Maul gefunden. Nach der Untersuchung steht aber fest, dass Timi wie vermutet ein Bukkevaal-Weibchen war.
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3: Mit Lukas Schröder. In Horb im Kreis Freudenstadt entsteht mit eConstruct ein neues Netzwerk fürs Bauen. Unternehmen und Forscher arbeiten dort an nachhaltigen Bauideen. Die Stadt möchte dadurch Energie- und Sanierungskosten senken. Ein erstes Praxisprojekt soll möglichst bald folgen. Und der Hausärzteverband Baden-Württemberg protestiert gegen geplante Sparmaßnahmen der Bundesregierung im Gesundheitswesen und ruft die Praxen zu einer symbolischen Aktion auf. In der nächsten Woche soll in den Wartezimmern jedes zweite Sitzplatzangebot gesperrt werden. Hintergrund sind die geplanten Änderungen bei der Vergütung in der hausarztzentrierten Versorgung, die aus Sicht des Verbands zu einer Verschlechterung der Versorgung führen könnten. Kritisiert werden unter anderem insbesondere finanzielle Abschläge bei zusätzlicher Patienteneinschreibung.
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4: Guten Morgen an diesem Brückentag. Wir sind drin im Juni und was der Monat so mit sich bringt, das sollten wir uns vielleicht noch im Kalender eintragen oder einfach merken. Hört ihr gleich nach Foreigner und jetzt Doobie Brothers mit Long Train Running.

0: Wunderschönen Freitagmorgen wünsche ich euch. Hier ist Antenne 1 Neckarburg, Rock und Pop. Die erste Juniwoche haben wir fast geschafft. Trotzdem können wir mal schauen, was dieser neue Monat mit sich bringt.
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2: Mit Jenny Lukacs. Hallo. Der Juni ist da und mit ihm kommt langsam auch das richtige Sommergefühl auf. In vielen Städten und Gemeinden beginnen jetzt wieder Sommerfeste, Stadtfeste und Märkte. Oft auch mit Live-Musik, Essensständen und Angeboten für Groß und Klein. Gerade an den Wochenenden lohnt es sich sicherlich, spontan vorbeizuschauen, denn fast überall ist inzwischen etwas geboten. Auch kulturell startet die Open-Air-Saison. Konzerte, Comedy-Abende und Kino unter freiem Himmel sorgen für besondere Sommerabende. In Rottweil finden aktuell wieder Serenadenkonzerte auf der Bühne von dem alten Rathaus statt. Mit Blasmusik, kostenlosen Open-Air-Abenden und Bewirtung durch die Vereine. Wer aber lieber Zeit in der Natur verbringt, findet im Juni viele Möglichkeiten. Wanderungen im Schwarzwald, etwa auf dem Wasserfallsteig bei Triberg, Radtouren durch die Täler oder Ausflüge an Seen und Aussichtspunkte sind sowieso besonders beliebt. Ein abwechslungsreicher Start in den Sommer also. Neben all den Veranstaltungen treten ab 2026 im Juni auch einige neue Regelungen in Kraft. Asylverfahren sollen künftig schneller und transparenter ablaufen. Für Verbraucher werden Online-Kündigungen einfacher und das Recht auf Reparatur wird gestärkt. Außerdem müssen Unternehmen offener mit Gehältern umgehen, um mehr Fairness zu schaffen. Auch steuerlich gibt es kleine Entlastungen durch höhere Freibeträge und Ehrenamtspauschalen. Insgesamt verbindet der Juni also den Start in den Sommer mit einigen Veränderungen im Alltag, mehr Leben draußen, viele Veranstaltungen und neue Regelungen, die Schritt für Schritt spürbar werden.

0: Heute ist Weltfahrertag. Euch einen schönen guten Morgen hier mit Antenne 1 Neckarburg Rock und Pop. Ich bin Susanka und frag ja heute, fahrt ihr Fahrrad oder vielleicht sogar Motorrad und was habt ihr damit denn schon erlebt? Meldet euch auch gerne per Sprachnachricht über die 0172 577 16 77, so wie Franzi aus Heimsheim.
1: Hallo, ich bin nur der Sozius, das heißt, ich habe keinen Motorradführerschein, ich sitze bei meinem Mann hinten drauf und genieße einfach die Fahrt. Wir sind ruhige Fahrer, wir sind keine Raser, wir genießen einfach das Fahren, die Sonne, den Wind, die Kurvenlagen. Wie gesagt, wir sind keine Raser, wir sind manchmal auch 4, 5, 6 Motorradfahrer. Wir machen eine schöne Tour, machen hier Rast, machen da Rast, suchen uns ein schönes Café, essen und trinken was. Erlebt haben wir, oh, toi toi toi, zum Glück noch nichts Großartiges, außer, ja gut, einmal wollte uns ein Autofahrer die Vorfahrt nehmen. Mein Mann konnte richtig gut reagieren und ausweichen. Das war schon haarscharf, muss ich aber kein zweites Mal erleben. Und wir haben Spaß daran. Ne?
0: Wir wünschen weiter viel Spaß mit dem Motorrad und hier sind Roxette, Sleeping in My Car.

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20: Der Freitag ist noch regnerisch und ziemlich windig. Wir haben bis zu 12 Grad in Villingen, Schwenningen und Herrenzimmern. Ebenfalls 12 Grad in Eixheim und 18 Grad in Horb. Erst am Samstag wird es wieder etwas trockener und freundlicher wird es dann in der kommenden Woche.
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21: Mit Lukas Schröder. Guten Morgen. Touristenrekord in Donaueschingen. Letztes Jahr haben fast 250.000 Gäste die Stadt besucht und vor Ort auch übernachtet. Vor allem die digitalen Angebote und die Rad- und Wanderwege in und um Donaueschingen locken die Touristen an. Damit bleibt der Tourismus ein wichtiger Wirtschaftsfaktor für die Region, heißt es. Das Landratsamt des Schwarzwald-Baar-Kreises warnt vor einem illegalen Sammelaufruf. Mit einem Handzettel werdet ihr gebeten, Elektrogeräte, Metall und weiteres an die Straße zu stellen. Die Gruppen sammeln gezielt brauchbare Gegenstände für den Weiterverkauf. Brauchbares wird weiterverkauft, der Rest landet als Müll in der Natur. Bitte stellt darum keine Gegenstände an den Straßenrand. Morgen ist der Tag der Organspende und auch bei uns in Baden-Württemberg ist das Thema präsent. Seit Montag sind ja über Kreuzspenden und das anonyme Spenden erlaubt. Mit dem Ziel, mehr Spenderorgane zu erhalten. In Baden-Württemberg fehlen aber aktuell noch knapp 900 Organe. Doch warum das mehr als nur eine Zahl ist, das hat uns Baden-Württembergs Sozial- und Gesundheitsminister Oliver Hildenbrand gesagt.
4: Es geht um Menschen und um ganz konkrete Schicksale. Und das zeigt mir einfach, dass der Tag der Organspende weiterhin sehr wichtig ist. Aufklärung schafft Vertrauen. Wissen ist die Voraussetzung für informierte Entscheidungen. Und deshalb ist dieser Tag so wichtig und deshalb ist es so wichtig, dass wir über das Thema reden.
21: Ja, und falls ihr euch nochmal informieren wollt, dann fragt am besten bei eurem Hausarzt eures Vertrauens nach.
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13: Guten Morgen zusammen. Es ist der 5. Juni. Kommt gut in diesen Tag mit uns. Und es ist Weltumwelttag. Was da genau hintersteckt, das hört ihr nach Mando Diao. Black Saturday. Und jetzt Guns N' Roses mit Sweet Child of Mine.

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0: Das sind Manu Diao zum Wachwerden hier bei Antenne 1 Neckarburg. Rock und Pop. Schönen guten Morgen zusammen und gleich Barclay James Harvest mit Him.
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0: Hallo.
2: Heute ist Umwelttag, Annika. Also der eine Tag im Jahr, an dem wir plötzlich ganz genau wissen, in welchen Müll der Joghurtbecher gehört. Verwirrung, hm?
3: Bis man merkt, dass erst noch der Deckel ab muss, das Papier drumherum auch getrennt wird und man am Ende einfach alles ratlos in der Hand hält.
2: Ich glaube, Mülltrennung ist die einzige Prüfung im Alltag, bei der wirklich niemand komplett sicher ist.
3: Ja, und trotzdem geben wir unser Bestes. Darum geht's ja eigentlich auch am Weltumwelttag.
2: Umweltschutz muss ja auch gar nicht kompliziert sein. Oft reichen schon Kleinigkeiten. Öfter Fahrrad fahren statt mit dem Auto, Stofftasche statt Plastiktüte.
3: Oder einfach mal das Licht ausschalten. Ist ja auch ganz schnuckelig, so im Kerzenschein. Romantisch.
2: Ich mag indirektes Licht sowieso lieber. Auch ein großes Thema ist die Lebensmittelverschwendung. Unglaublich, was alles im Müll landet, oder?
3: Ja, mit Foodsharing gibt's da ja schon coole Ansätze.
2: Aber selbst zu Hause weiß ich manchmal nicht, was noch ganz, ganz hinten in meinem Kühlschrank so rumkriecht und rumlebt.
3: Ja, stimmt. Kenne ich zu gut. Die eine Tupperdose, die man schon gar nicht mehr öffnen möchte. Ja, zumindest beim Mindesthaltbarkeitsdatum gilt, nicht sofort wegwerfen, sondern schauen, riechen, probieren, das spart Geld und Essen.
2: Absolut, es sind halt oft Gewohnheiten, aber genau die kann man ja ändern.
3: Niemand muss perfekt sein, aber wenn viele Leute kleine Dinge ändern, bringt das am Ende echt was.
2: Und die Erde ist eben der einzige Planet mit Kaffee, WLAN, Konzerten und so weiter, also wäre es doch schon cool, wenn wir die beibehalten könnten.
3: Ja, vor allem der Kaffee, Jenny.
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0: Guten Morgen zusammen, Antenne 1 Neckarburg, Rock und Pop. Vielleicht habt ihr ja auch verpeilt, heute den Brückentag einzureichen und seid deswegen am Start. Aber das Schöne ist ja, morgen ist Wochenende und das fällt einem dann besonders leicht. Und diesen Urlaubstag habt ihr gespart. Also kommt gut in den Freitag. Ich bin Susanka.
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1: Der Freitag ist noch regnerisch und ziemlich windig. Wir haben bis zu 12 Grad in Villingen, Schwenningen und Herrenzimmern. Ebenfalls 12 Grad in Eixheim und 18 Grad in Horb. Erst am Samstag wird es wieder etwas trockener und freundlicher wird es dann in der kommenden Woche.
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2: Ich bin Babette Büchner. Außenminister Johann Wartefuhl hat den russischen Präsidenten Wladimir Putin eindringlich zu Verhandlungen über eine Friedenslösung in der Ukraine aufgerufen. Dabei sollten Deutschland und die EU mit am Tisch sitzen, so Wartefuhl. Hintergrund ist das Angebot des ukrainischen Präsidenten Selenskyj, sich direkt mit Putin zu treffen.
3: Setzen wir uns zusammen, klären die Schlüsselfragen, beenden den Krieg, schreibt Selenskyj in einem offenen Brief. Möglicher Ort solch eines Treffens könnte die Schweiz oder die Türkei sein, heißt es weiter. Kreml-Chef Putin meinte dazu nur lapidar, der ukrainische Präsident könne ja nach Moskau kommen und gibt sich gleichzeitig siegessicher. Doch er gerät immer stärker unter Druck, auch weil immer mehr russische Zivilisten den Krieg hautnah spüren und die russische Wirtschaft mittlerweile den Bach runtergeht. Claudia Wächter, Nachrichtenredaktion.
2: Die Kritik an den Pflegereformplänen von Bundesgesundheitsministerin Nina Wagen reißt nicht ab. Mecklenburg-Vorpommerns Ministerpräsidentin Manuela Schwesig sprach gegenüber dem Portal Politico etwa von einem Belastungspaket. Rückendeckung bekommt Wagen hingegen von Unionsfraktionschef Jens Spahn. Er sagte in der ARD, niemand kürze gerne Leistungen, aber die Pflegeversicherung sei schlicht und ergreifend pleite. Mit Streiks im Einzelhandel will die Gewerkschaft Verdi auch heute Druck in den laufenden Tarifverhandlungen machen. In verschiedenen Städten wie Berlin, Erfurt oder Saarbrücken sind Kundgebungen geplant. Für Kunden erwartet der Handelsverband keine größeren Auswirkungen.
4: Ein Kompromiss im Tarifstreit ist weiter nicht in Sicht. Verdi fordert 7% mehr Geld für die Beschäftigten im Handel. Die Angebote der Arbeitgeber liegen noch deutlich darunter, auch wegen längerer Laufzeiten. Die Gewerkschaft spricht von einer Frechheit, zumal es den Konzern wirtschaftlich hervorragend gehe. Viele Beschäftigte wüssten aber gar nicht mehr, wie sie ihr tägliches Leben finanzieren sollen. Aus Berlin, Thomas Brockt.
2: Fanartikel sind vor der Fußball-WM besonders gefragt. Experten zufolge sind dabei gerade jetzt viele gefälschte Trikots im Umlauf. Wie hoch der Schaden

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1: Mit Lukas Schröder. In Horb im Kreis Freudenstadt entsteht mit eConstruct ein neues Netzwerk fürs Bauen. Unternehmen und Forscher arbeiten dort an nachhaltigen Bauideen. Die Stadt möchte dadurch Energie- und Sanierungskosten senken. Ein erstes Praxisprojekt soll möglichst bald folgen. Und der Hausärzteverband Baden-Württemberg protestiert gegen geplante Sparmaßnahmen der Bundesregierung im Gesundheitswesen und ruft die Praxen zu einer symbolischen Aktion auf. In der nächsten Woche soll in den Wartezimmern jedes zweite Sitzplatzangebot gesperrt werden. Hintergrund sind die geplanten Änderungen bei der Vergütung in der hausarztzentrierten Versorgung, die aus Sicht des Verbands zu einer Verschlechterung der Versorgung führen könnten. Kritisiert werden unter anderem insbesondere finanzielle Abschläge bei zusätzlicher Patienteneinschreibung.
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2: Auf den Straßen ist es ruhig. Ihr habt freie Fahrt.
0: Achtung, die neuesten Blitzer.
2: Marbach Richtung Bad Dürrheim wird geblitzt. Der mobile Blitzer steht direkt beim stationären Blitzer. Auf der B33 gibt es gleich zwei Blitzeranhänger. Einmal Höhe Mönchweiler und einmal Villingen Landratsamt. In Rottweil gibt es zwei Blitzeranhänger. Einmal in der Tuttlinger Straße bei der Tankstelle stadteinwärts und in der Brugger Straße beim Aquasol. In Oberndorf blitzen sie in der Rosenfelder Straße Richtung Bochingen und in Horb-Neckarhausen steht ein Blitzeranhänger an der Ortsdurchfahrt. Der blitzt sogar beidseitig. Wenn ihr noch Staus oder Blitze habt, dann schickt sie uns per WhatsApp ins Studio an die 0172 577 16 77. Kommt gut in den Freitag.
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3: Wunderschönen Freitag wünsche ich euch und Glückwunsch an alle, die heute Morgen schon eine Hose anhaben. Das ist an einem Brückentag nicht selbstverständlich und verdient Anerkennung. Und ihr könnt euch gleich ein bisschen zurücklehnen und einfach nur zuhören beim Tagebuch der großen Hits. Nach Susi Quattro und jetzt David Bowie mit Let's Dance.

0: Freitagmorgen, schönen Start in diesen Tag wünsche ich. Hier ist Antenne 1 Neckarburg, Rock und Pop. Ich bin Susanka.
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2: 5. Juni 1984. Alphaville sind mit Sounds Like a Melody neu in den Charts. '84 läuft für Alphaville plötzlich alles gleichzeitig. Erst der Überraschungshit Big in Japan, dann überall dieser neue deutsche Synthie-Pop, der international funktioniert. Die Karriere hebt ab und genau in diesem Moment liegen Alphaville mit Sounds Like a Melody nach. Interessant ist, eigentlich wollte die Band den Song zuerst gar nicht veröffentlichen. Sänger Marian Gold fand ihn anfangs zu glatt, zu poppig. Doch Produzent und Plattenfirma drängen darauf. Zum Glück. Denn genau diese Mischung macht den Song besonders. Treibende Synthesizer, große Melodien und gleichzeitig dieses leicht traurige Gefühl, das viele Alphaville-Songs haben. Inhaltlich geht es um Erinnerungen, um Sehnsucht, um Momente, die sich anfühlen wie Musik im Kopf. Das kennt jeder. Ein Geruch, ein Ort, ein Lied und plötzlich ist man gedanklich wieder Jahre zurück.

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0: Der Mann hier singt, Rob Thomas, ist eigentlich Amerikaner, aber in Landstuhl geboren. Sein Vater war nämlich dort bei der US-Militärbase stationiert. Rob Thomas und Santana mit Smooth. Euch einen schönen Freitagmorgen zusammen. Es ist Weltfahrradtag. Ich frage euch heute, seid ihr passionierter Fahrradfahrer oder sogar Motorradfahrer? Und was habt ihr schon bei euren Touren so erlebt? Super Geschichte kam rein über die 0172 577 16 77 von Andi aus Villingen.
1: Ja, ich fahre auch Motorrad und man verbindet natürlich viele Erinnerungen damit, tolle Touren, die man erlebt hat. Ja, bin seit vielen, vielen Jahren immer wieder damit unterwegs. Und was mir besonders in Erinnerung geblieben ist, ist tatsächlich ein Treffen mit Peter Maffay. Und er hat auch auf meinem Tank eine Unterschrift hinterlassen und einen netten Spruch dazu. Und ja, das wird in Ehren gehalten.
0: Super Story. Dankeschön, Andreas, dafür. Und hier machen wir weiter mit Blink 182, All the Small Things. Guten Morgen zusammen.

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1: Der Freitag ist noch regnerisch und ziemlich windig. Wir haben bis zu 12 Grad in Villingen, Schwenningen und Herrenzimmern. Ebenfalls 12 Grad in Eixheim und 18 Grad in Horb. Erst am Samstag wird es wieder etwas trockener und freundlicher wird es dann in der kommenden Woche.
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14: Mit Lukas Schröder. Guten Morgen. Touristenrekord in Donaueschingen. Letztes Jahr haben fast 250.000 Gäste die Stadt besucht und vor Ort auch übernachtet. Vor allem die digitalen Angebote und die Rad- und Wanderwege in und um Donaueschingen locken die Touristen an. Damit bleibt der Tourismus ein wichtiger Wirtschaftsfaktor für die Region, heißt es. Das Landratsamt des Schwarzwald-Baar-Kreises warnt vor einem illegalen Sammelaufruf. Mit einem Handzettel werdet ihr gebeten, Elektrogeräte, Metall und weiteres an die Straße zu stellen. Die Gruppen sammeln gezielt brauchbare Gegenstände für den Weiterverkauf. Brauchbares wird weiterverkauft, der Rest landet als Müll in der Natur. Bitte stellt darum keine Gegenstände an den Straßenrand. Morgen ist der Tag der Organspende und auch bei uns in Baden-Württemberg ist das Thema präsent. Seit Montag sind ja über Kreuzspenden und das anonyme Spenden erlaubt. Mit dem Ziel, mehr Spendeorgane zu erhalten. In Baden-Württemberg fehlen aber aktuell noch knapp 900 Organe. Doch warum das mehr als nur eine Zahl ist, das hat uns Baden-Württembergs Sozial- und Gesundheitsminister Oliver Hildenbrand gesagt.
10: Es geht um Menschen und um ganz konkrete Schicksale. Und das zeigt mir einfach, dass der Tag der Organspende weiterhin sehr wichtig ist. Aufklärung schafft Vertrauen. Wissen ist die Voraussetzung für informierte Entscheidungen. Und deshalb ist dieser Tag so wichtig und deshalb ist es so wichtig, dass wir über das Thema reden.
14: Ja, und falls ihr euch nochmal informieren wollt, dann fragt am besten bei eurem Hausarzt eures Vertrauens nach.
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1: Auf den Straßen ist es ruhig, ihr habt freie Fahrt.
0: Achtung, den neuesten Blitzer.
1: Marbach Richtung Bad Dürrheim wird geblitzt. Der mobile Blitzer steht direkt beim stationären Blitzer. Auf der B33 gibt es gleich zwei Blitzeranhänger. Einmal Höhe Mönchweiler und einmal Villingen Landratsamt. In Rottweil gibt es zwei Blitzeranhänger. Einmal in der Tuttlinger Straße bei der Tankstelle stadteinwärts und in der Brugger Straße beim Aquasol. In Oberndorf blitzen sie in der Rosenfelder Straße Richtung Bochingen und in Horb-Neckarhausen steht ein Blitzeranhänger an der Ortsdurchfahrt. Der blitzt sogar beidseitig. Wenn ihr noch Staus oder Blitze habt, dann schickt sie uns per WhatsApp ins Studio an die 0172 577 16 77. Kommt gut in den Freitag.
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15: Der Freitagmorgen, schönen Start in diesen Tag wünsche ich. Falls ihr auch vergessen habt, den Brückentag einzureichen als Urlaubstag, ihr seid nicht alleine, wir sind bei euch und diesen Tag habt ihr übrigens gespart. Also es hat auch was Gutes. Wir werden wach jetzt mit Rod Stewart und Gianna Nannini. Schönen guten Morgen.

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0: Das ist Antenne 1 Neckarburg Rock und Pop mit Rod Stewart. Guten Morgen an diesem Freitag. Und jetzt geht's nochmal nach Schönwald in den Schwarzwald.
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2: Klaus Winter ist hier in der Reha-Klinik Katharinenhöhe in Schönwald. Und bei mir ist die Aline Rotter-Focken, Ringerin. Hallo.
3: Hallöchen. Schöne Grüße aus Schönwald.
2: Man kann sagen, du bist so die Botschafterin für die Katharinenhöhe, ne? Was hat man da so für Aufgaben?
3: Oh, das sind eigentlich die schönsten Aufgaben, weil es alles total ungezwungen ist. Aber regelmäßig mal zu Besuch kommen, den Kids ein paar Autogramme schreiben, den Indoor-Spielplatz testen, das war gerade der coolste Job. Und ja, ansonsten einfach Menschen, Familien treffen und begegnen. Ja, das ist mein Job sozusagen.
2: Sehr schön. Und ich glaube, immer wenn du kommst und wenn du auch die Goldmedaille mit dabei hast, da gibt es tolle Geschichten, oder?
3: Ja, auch wenn jetzt die Kinder vielleicht mit meiner Sportart nicht immer so viel anfangen können. So eine Medaille ist natürlich immer eindrucksvoll. Das kann jeder so ein bisschen einschätzen. Und dadurch, dass ich das Team hier auch kenne, dann wird immer schon so ein bisschen vorbereitet. Dann wissen die Kids auch, was ich gemacht habe, wer ich bin und so. Also, ja.
2: Wir konnten uns den Indoor-Spielplatz gerade anschauen. Der ist ganz neu. Was nimmst du damit? Beschreib mal diesen Indoor-Spielplatz.
3: Also, nicht nur, dass der wunderschön gestaltet war, total modern und natürlich auch super funktionell, sondern einfach die Liebe zum Detail und diese Möglichkeit auch für die Kinder, sich da auszutoben, wenn mal schlechtes Wetter ist.
2: Wie wichtig findest du die Katharinenhöhe?
3: Unglaublich wichtig. Also tatsächlich gar nicht nur für die Familien, die hierher kommen dürfen, sondern ich glaube auch so im Allgemeinen für die Gesellschaft. Dass es einfach diese Orte gibt, wo man Kraft sammeln kann, wo man gut aufgehoben ist, wo man zu 100% willkommen ist. Und ich glaube, deswegen geht die Katha uns auch alle was an, auch wenn wir Gott sei Dank gesund sein dürfen.
2: Du kannst bestimmt unseren Hörern auch empfehlen, für die Katharinenhöhe was zu tun, oder?
3: Für Spenden werben. Also jeder Euro, jeder kleinste Betrag hilft und der kommt hier halt auch 100% an und es werden so tolle Sachen damit gemacht und tatsächlich, da kann man sich auch wirklich anschauen, was gemacht wird und wenn man die Kids dann auch mal live sieht, wie die strahlen, wie die glücklich sind, dann ja, lohnt sich einfach jede Spende. Deswegen unbedingt an die Katha spenden.
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0: Guten Morgen zusammen, das ist Antenne 1 Neckarburg Rock und Pop. Ich bin Susanka und es gibt ja Menschen, die morgens joggen gehen und es gibt Menschen, die sind schon stolz drauf, wenn sie die richtige Zahnbürste erwischen. Ich zähle mich eher zu den Letzteren, wünsche euch weiterhin einen schönen Start in diesen Brückentag und wir hören uns dann nach dem Wochenende wieder, dann sind die Pfingstferien vorbei und wir starten frisch rein in die neue Woche. Also bis dann.
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1: Heute braucht ihr nochmal euren Regenschirm. Es ist regnerisch am Freitag. Erst in den kommenden Tagen wird es nach und nach wieder trocken. Und schönes Wetter haben wir dann erst wieder kommende Woche mit viel Sonne. Jetzt am Freitag haben wir noch bis zu 16 Grad in Mundelfingen, Deislingen und Neuhausen ob Eck und bis zu 8 Grad in Feldberg.
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2: Ich bin Babit Büchner. Außenminister Johann Wadephul hat den russischen Präsidenten Wladimir Putin eindringlich zu Verhandlungen über eine Friedenslösung in der Ukraine aufgerufen, unter Beteiligung der Europäer. Alle würden sehen, dass der Konflikt in der Phase sei, die danach schreie, beendet zu werden, so der Minister. Der ukrainische Präsident Selenskyj hatte Putin zuvor ein direktes Treffen vorgeschlagen, in der Schweiz, der Türkei oder einem arabischen Staat. Die Pläne, mit denen die Kassen der Pflegeversicherung wieder gefüllt werden sollen, stoßen weiter auf Kritik. Der grünen Gesundheitsexperte Janosch Dahmen sagte der deutschen Presseagentur, der größte Sparposten bestehe ausgerechnet darin, den Zugang zu Pflegeleistungen einzuschränken.
3: Für den grünen Politiker steht fest, vor allem Pflegebedürftige und deren Angehörige werden belastet und auf Kommunen kämen höhere Kosten zu. Der Deutsche Städtetag hat gegen die Reformpläne bereits protestiert, genauso wie Pflegeverbände. Hintergrund: in der Pflege fehlen Milliarden. Deshalb plant die Bundesgesundheitsministerin nun unter anderem Einschränkungen für Heimbewohner und deren Familien sowie höhere Beiträge für Kinderlose. Claudia Wächter, Nachrichtenredaktion.
2: Deutsche Autohersteller verlieren beim Umsatz im Vergleich zur internationalen Konkurrenz. Nach Zahlen der Beratungsgesellschaft EY ging ihr Umsatz von Januar bis März um 4,3% zurück. Bei Automarken aus anderen Ländern gab es dagegen ein Plus.
4: Die europäischen Konkurrenten Stellantis und Renault steigerten ihren Umsatz um 6,7%. Deutlich zulegten auch US- und japanische Hersteller. Wie die deutschen Autobauer weniger Umsatz verzeichneten chinesische Marken. Der Rückgang ist aber nicht so deutlich. EY schließt aus diesen Zahlen, VW, Mercedes und die anderen deutschen Hersteller haben ihre strukturellen Probleme noch immer nicht gelöst, also den Umstieg auf E-Autos, wegbrechende Märkte in China und den USA und teure Überkapazitäten. Jan-Henner Reitze, Nachrichtenredaktion.
2: Mit Rock am Ring und Rock im Park starten heute die ersten großen Musikfestivals des Sommers. Die Veranstalter erwarten bei Rock am Ring am Nürburgring in der Eifel etwa 90.000 Musikfans. Bei Rock im Park in Nürnberg sollen es 80.000 werden. Beide Festivals sind komplett ausverkauft.
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5: Mit Lukas Schröder. In Horb im Kreis Freudenstadt entsteht mit eConstruct ein neues Netzwerk fürs Bauen.

0: soll in den Wartezimmern jedes zweite Sitzplatzangebot gesperrt werden. Hintergrund sind die geplanten Änderungen bei der Vergütung in der hausarztzentrierten Versorgung, die aus Sicht des Verbands zu einer Verschlechterung der Versorgung führen könnten. Kritisiert werden unter anderem insbesondere finanzielle Abschläge bei zusätzlicher Patienteneinschreibung.
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2: Auf den Straßen bei uns in der Region ist es ruhig. Ihr habt freie Fahrt.
1: Achtung, den neuesten Blitzer.
2: Marbach Richtung Bad Dürrheim wird geblitzt und zwar beim stationären Blitzer. Ortsausfahrt Albstadt Ebingen Richtung Bad Kapp wird geblitzt. Und dann gibt es noch Blitzer-Anhänger in der Region. Einmal auf der B33 Höhe Mönchenweiler und Höhe Villingen Landratsamt. In Rottweil sowohl in der Tuttlinger Straße bei der Tankstelle statt einwärts als auch bei der Brugger Straße beim Aquasol. In Oberndorf wird geblitzt in der Rosenfelder Straße Richtung Bochingen und in Horb-Neckarhausen. An der Ortsdurchfahrt steht ein Blitzeranhänger, der blitzt sogar beidseitig. Wenn ihr noch Staus oder Blitze habt, dann schickt sie uns per WhatsApp ins Studio an 0172 577 16 77.
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0: Moment mal. Eine Produktion der katholischen Kirche.
1: Mit Hans-Peter Mattes aus Tuttlingen. So einiges habe ich vom 104. Deutschen Katholikentag in Würzburg mit nach Hause gebracht. Da gab es neben den Postkarten auch anregende Bierdeckel mit Bemerkungen, wo man sich zunächst einmal gut überlegt, ob man sie wirklich einem Gast hinlegen will. Du Pfeife, heißt es da. Aber keine Angst, noch mehr drauf gepfiffen. Friedenspfeife, Neuanfang. Klingt schon anders und der Zusatz zu du Pfeife, ich pfeife, klingt fast schon wie ein Liebeslied. Die sieben Werke der Barmherzigkeit, um die es dabei im Eigentlichen geht, haben es eben in sich. Barmherzigkeit im Alltag jedenfalls heißt, sich immer wieder versöhnen.

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15: Auf den Straßen bei uns in der Region ist es ruhig. Ihr habt freie Fahrt.
14: Achtung, den neuesten Blitzer.
15: Marbach Richtung Bad Dürheim wird geblitzt und zwar beim stationären Blitzer. Ortsausfahrt Albstadt Ebingen Richtung Bad Kapp wird geblitzt. Und dann gibt es noch Blitzer-Anhänger in der Region. Einmal auf der B33 Höhe Mönchenweiler und Höhe Villingen Landratsamt. In Rottweil sowohl in der Tuttlinger Straße bei der Tankstelle stadteinwärts als auch bei der Brugger Straße beim Aquasol. In Oberndorf wird geblitzt in der Rosenfelder Straße Richtung Bochingen und in Horb-Neckarhausen an der Ortsdurchfahrt steht ein Blitzeranhänger, der blitzt sogar beidseitig. Wenn ihr noch Staus oder Blitze habt, dann schickt sie uns per WhatsApp ins Studio an 0172 577 16 77.
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1: Mit Jenny Lukacs, hallo. Der große Durchbruch, davon konnte das Pop-Duo Eurythmics lange Zeit nur träumen. Aber manchmal werden Träume eben wahr. Mit ihrem Album Sweet Dreams Are Made of This schaffen Annie Lennox und Dave Stewart es endlich in die Charts. ...1983 erschien das Album vom britischen Duo und brachte den beiden nach langem Misserfolg endlich 2x Gold und 4x Platin. Denn die hypnotischen Synthesizer-Sounds und der warme, tiefe Gesang von Annie Lennox verzauberten die Hörer auch noch heute.

0: Der Sound bleibt einem im Ohr und wurde prägend für die 80er Jahre. Ursprünglich sollte das Album den Titel Invisible Hands tragen, am Ende wurde es dann aber doch Sweet Dreams. Für Eurythmics wurde der große Traum von der internationalen Musikkarriere wahr. Und damit eure Träume auch wahr werden, spielen wir jetzt für euch Sweet Dreams.
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1: Heute braucht ihr nochmal euren Regenschirm. Es ist regnerisch am Freitag. Erst in den kommenden Tagen wird es nach und nach wieder trocken. Und schönes Wetter haben wir dann erst wieder kommende Woche mit viel Sonne. Jetzt am Freitag haben wir noch bis zu 16 Grad in Mundelfingen, Deislingen und Neuhausen ob Eck und bis zu 8 Grad in Feldberg.
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2: Ich bin Babette Büchner. Das Vertrauen in die Arbeit der Bundesregierung ist nicht groß. Laut ZDF-Politbarometer geht nur eine Minderheit davon aus, dass die Koalition die Probleme bei den Sozialversicherungen lösen kann. 74% sehen das anders.
3: Die schwarz-rote Bundesregierung erhält für ihre Arbeit unverändert schlechte Noten, genauso wie der Kanzler. Das schlägt sich nieder. Würde am Sonntag gewählt werden, käme die AfD mit 27% auf Platz 1, 2 Punkte vor der Union, während die SPD weiter auf ihrem Rekordtief von 12% dahindümpelt. Aktuell sorgen Vorschläge von Gesundheitsministerin Wagen für Unmut, die Pflegebedürftige und deren Familien schlechter stellen würden, um Kosten in dem Bereich zu drücken. Tanja Wagner, Nachrichtenredaktion.
2: Außenminister Johann Wadephul hat Kreml-Chef Wladimir Putin eindringlich zu Verhandlungen über eine Friedenslösung in der Ukraine aufgerufen, unter Beteiligung der Europäer. Der ukrainische Präsident Selenskyj hatte Putin zuvor ein direktes Treffen vorgeschlagen.
4: Setzen wir uns zusammen, klären die Schlüsselfragen, beenden den Krieg, schreibt Selenskyj in einem offenen Brief. Möglicher Ort solch eines Treffens könnte die Schweiz oder die Türkei sein, heißt es weiter. Kreml-Chef Putin meinte dazu nur lapidar, der ukrainische Präsident könne ja nach Moskau kommen und gibt sich gleichzeitig siegessicher. Doch er gerät immer stärker unter Druck, auch weil immer mehr russische Zivilisten den Krieg hautnah spüren und die russische Wirtschaft mittlerweile den Bach runtergeht. Claudia Wächter, Nachrichtenredaktion.
2: Deutschland und Frankreich wollen die EU-Erweiterung beschleunigen. Bundeskanzler Friedrich Merz und der französische Präsident Emmanuel Macron wollen dafür heute beim EU-Westbalkan-Gipfel in Montenegro eine Initiative starten. Die Westbalkanstaaten sollen demnach schon vor dem Beitritt enger in die EU eingebunden werden. Werden bestimmte Aufnahmekriterien erfüllt, soll beispielsweise der Zugang zum EU-Binnenmarkt ermöglicht werden. Bei der Fußball-WM gibt es eine weitere Änderung. Während vor Beginn des Spiels die Nationalhymne läuft, sollen nun auch die Ersatzspieler mit auf dem Platz stehen. Alle Akteure der Teams werden sich um das Banner im Mittelkreis versammeln, gab die FIFA bekannt. Zum Handschlag der Spielführer und Mannschaftsfoto der Startelf sind die Ersatzspieler dann nicht mehr auf dem Feld. Die WM beginnt am nächsten Donnerstag.
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5: Mit Lena Schaffer. Der Windpark Linach erhält grünes Licht vom Landratsamt Schwarzwald-Baar-Kreis. Geplant sind 3 Windenergieanlagen auf dem Sommerberg bei Furtwangen-Linach. Der Windpark soll künftig jährlich 42 Millionen Kilowatt Strom erzeugen. Das entspricht dem Jahresverbrauch von etwa 29.000 Menschen. Wenn ihr heute in Baden-Württemberg einkaufen gehen möchtet, müsst ihr in einigen Geschäften mit Einschränkungen rechnen. Die Gewerkschaft Verdi hat Beschäftigte im Einzel- und Versandhandel zu landesweiten Warnstreiks aufgerufen. Betroffen sind unter anderem Filialen von Kaufland, H&M, Primark, Obi, Zara, Ikea und Mediamarkt in mehreren Regionen des Landes.

0: In der Region, einmal auf der B33 Höhe Mönchenweiler und Höhe Villingen Landratsamt. In Rottweil sowohl in der Tuttlinger Straße bei der Tankstelle stadteinwärts als auch bei der Brugger Straße beim Aquasol. In Oberndorf wird geblitzt in der Rosenfelder Straße Richtung Bochingen und in Horb-Neckarhausen an der Ortsdurchfahrt steht ein Blitzeranhänger, der blitzt sogar beidseitig. Wenn ihr noch Staus oder Blitze habt, dann schickt sie uns per WhatsApp ins Studio an 0172 577 1677.
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1: Mit Jenny Lukacs. Hallo. Am Freitag gibt's Open Stage im Zum Wilden Michel in Furtwangen-Lienach. Ob auf der Bühne oder einfach beim Bier im Publikum, alles ist möglich. Im Juni sind unter anderem Echt und Gmiertlich mit dabei. Also einfach vorbeikommen, zuhören oder selbst die Bühne übernehmen. Los geht's ab 19 Uhr in der Gaststube. Heiße Stimmung gibt's am Samstag im Lamba Zamba in Reutlingen-Ofterdingen. Hier tritt nämlich Sänger und Gitarrist Chero gemeinsam mit Freunden auf. Euch erwarten Country und Folk'n'Roll. Live sehen könnt ihr Chero und Friends Samstag ab 20.30 Uhr.
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6: Auf den Straßen ist es ruhig, ihr habt freie Fahrt.
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6: Marbach Richtung Bad Dürrheim beim stationären Blitzer wird geblitzt und Marbach Richtung Donaueschingen bei der Abfahrt Zollhaus, hier ist 70 erlaubt. Ortsausfahrt Albstadt Ebingen wird geblitzt Richtung Bad Kapp und dann gibt es noch Blitzer-Anhänger in der Region. Einmal auf der B33, sowohl bei Mönchweiler als auch bei Villingen Landratsamt. Rottweil gibt es gleich zwei Blitzeranhänger, Tuttlinger Straße bei der Tankstelle Stadt Einwärts und Innerbrugger Straße beim Aquasol. In Oberndorf blitzen sie in der Rosenfelder Straße Richtung Bochingen und in Horb-Neckarhausen. An der Ortsdurchfahrt steht ein Blitzeranhänger, der blitzt sogar beidseitig. Wenn ihr noch Staus oder Blitzer habt, dann schickt sie uns per WhatsApp ins Studio an die 0172 577 16 77.
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1: Heute braucht ihr nochmal euren Regenschirm. Es ist regnerisch am Freitag. Erst in den kommenden Tagen wird es nach und nach wieder trocken. Und schönes Wetter haben wir dann erst wieder kommende Woche mit viel Sonne. Jetzt am Freitag haben wir noch bis zu 16 Grad in Mundelfingen, Deislingen und Neuhausen ob Eck und bis zu 8 Grad in Feldberg.
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2: Ich bin Babit Büchner. An dem Entwurf zur Pflegereform gibt es weiter massiv Kritik. Kanzleramtschef Thorsten Frey stellte im NTV-Frühstart jedoch klar, dass im parlamentarischen Verfahren noch über viele Details gesprochen werden könne.
3: Das Einzige, was als gesichert angenommen werden muss, ist, dass wir das Ziel erreichen, im nächsten Jahr 7,5 Milliarden Euro einzusparen und auch in den Folgejahren diese Einsparungen zu erbringen, damit wir auch einen Ausgleich haben zwischen denen, die die Pflegeversicherung benötigen, und denen, die sie zu bezahlen haben.
2: Laut ZDF-Politbarometer geht nur eine Minderheit davon aus, dass die Koalition die Probleme bei den Sozialversicherungen lösen kann. 74% sehen das anders. Russlands Präsident Wladimir Putin zeigt sich beim Wirtschaftsforum in St. Petersburg weiter siegessicher und erneuert seine Forderungen für Frieden in der Ukraine. Der ukrainische Präsident Selenskyj hatte sich in einem Brief für direkte Gespräche über ein Kriegsende ausgesprochen, an einem neutralen Ort.
4: Der Kreml reagierte prompt auf das neuerliche Gesprächsangebot von Präsident Selenskyj. Es bleibt aber bei der bisherigen Linie, dass Kreml-Chef Putin nur in Moskau zu einem solchen Treffen bereit ist. Das lehnt Selenskyj ab. Putin selbst zeigte sich hier beim Wirtschaftsforum in St. Petersburg allerdings offen für einen Dialog, um den Krieg zu beenden. Er machte allerdings auch klar, dass er Deutschland und die Europäer wegen der Waffenlieferungen an die Ukraine als Kriegspartei sieht. Aus St. Petersburg, Ulf Mauder.
2: Die USA haben Sanktionen gegen Kubas Präsidenten, dessen Familienmitglieder und verschiedene Behörden verhängt. Damit erhöht US-Präsident Donald Trump den Druck auf die sozialistische Regierung weiter. Präsident Díaz-Canel schrieb in der Nacht auf X, Kuba werde sich dem imperialistischen Feldzug widersetzen. Die Sanktionen hätten das Ziel, dem kubanischen Volk zu schaden. Die große Mehrheit der Deutschen traut der Fußballnationalmannschaft nicht den Titel bei der anstehenden Weltmeisterschaft zu. Nur 15% glauben laut einer Umfrage für das ZDF-Politbarometer, dass die DFB-Auswahl gewinnt. 72% bezweifeln das. Das erste Spiel für Deutschland ist am 14. Juni. Morgen gibt es in Chicago aber noch die WM-Generalprobe gegen Co-Gastgeber USA.
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5: Mit Lena Schaffer. Auf einem Recyclinghof in Albstadt-Ebingen hat es heute früh am Morgen gebrannt. Das Feuer ist in einer Müllzerkleinerungsanlage ausgebrochen. Die Feuerwehr musste nach den Löscharbeiten auch die Fördertechnik auf Brandnester kontrollieren. Verletzt wurde niemand. Viele Städte und Gemeinden in Baden-Württemberg erwarten laut einer Umfrage des Gemeindetags bei uns im Land höhere Steuern und Gebühren, wenn sich ihre finanzielle Lage nicht verbessert. Knapp 85% der Kommunen können nach eigenen Angaben für dieses Jahr keinen ausgeglichenen Haushalt aufstellen und viele rechnen mit Kürzungen bei Leistungen, Investitionen sowie Angeboten in den Bereichen Sport, Kultur und Bildung. Außerdem erwarten zahlreiche Gemeinden Schließungen von Einrichtungen, kürzere Öffnungszeiten oder den Abbau von Stellen.
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1: Auf den Straßen ist es ruhig, ihr habt freie Fahrt.
0: Achtung, den neuesten Blitzer.
1: Marbach Richtung Bad Dürhemsch beim stationären Blitzer wird geblitzt und Marbach Richtung Donaueschingen bei der Abfahrt Zollhaus, hier ist 70 erlaubt. Ortsausfahrt Albstadt Ebingen wird geblitzt Richtung Bad Kapp und dann gibt es noch Blitzeranhänger in der Region. Einmal auf der B33 sowohl bei Mönchweiler als auch bei Villingen Landratsamt. Rottweil gibt es gleich zwei

0: Der Straße Richtung Bochingen und in Horb-Neckarhausen an der Ortsdurchfahrt steht ein Blitzeranhänger, der blitzt sogar beidseitig. Wenn ihr noch Staus oder Blitze habt, dann schickt sie uns per WhatsApp ins Studio an die 0172 577 16 77.
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Ich bin Jenny Lukacs und das war die unverkennbare Stimme von Amy Lee, der Sängerin von Evanescence, mit ihrem neuen Song Who Will You Follow? Denn Evanescence sind seit heute zurück und das mit ihrem neuen Album Sanctuary. 5 Jahre nach ihrem letzten Album schlagen Evanescence mit Sanctuary jetzt eine moderne und auch ein bisschen eine härtere Richtung ein. Der typische Sound der Band und vor allem von Amy Lees Stimme bleiben aber trotzdem direkt erkennbar. Das neue Album liefert damit eine Mischung aus melancholischer Atmosphäre, neuen Einflüssen und kraftvollen Momenten. Einen ersten Vorgeschmack auf die neue Musik der Band gab es bereits mit Afterlife.

0: Der Track kam letztes Jahr für die Netflix-Serie Devil May Cry raus und schaffte es direkt in die Charts. Wer also Who Will You Follow, Afterlife und die 10 weiteren Songs des neuen Albums erleben will, kann das ab heute tun. Falls ihr Evanescence auch live erleben wollt, in Deutschland spielt die Band im September in Frankfurt, Dortmund, Hamburg, Berlin und in München. Sanctuary ist ab heute verfügbar auf allen Streaming-Plattformen.
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16: Auf den Straßen ist es ruhig, ihr habt freie Fahrt.
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16: Marbach Richtung Bad Dürrheim wird gleich zweimal geblitzt. Einmal an der Ortsausfahrt in Marbach beim stationären Blitzer und bei der Abfahrt Zollhaus im 70er Bereich. Ortsausfahrt Albstadt Ebingen steht ein Blitzer Richtung Bad Kapp und Blitzeranhänger gibt es auch noch in der Region. Einmal auf der B33 sowohl auf Höhe von Mönchweiler als auch auf Höhe von Villingen-Landratsamt. In Rottweil sind gleich zwei Blitzeranhänger in der Tuttlinger Straße bei der Tankstelle stadteinwärts und in der Brugger Straße beim Aquasol. In Oberndorf blitzt es in der Rosenfelder Straße Richtung Bochingen und in Horb-Neckarhausen steht ein Blitzeranhänger an der Ortsdurchfahrt. Der blitzt sogar beidseitig. Wenn ihr noch Staus oder Blitzer habt, dann schickt sie uns per WhatsApp ins Studio an die 0172 577 16 77.
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2: Hallo.
1: Heute ist Umwelttag, Annika. Also der eine Tag im Jahr, an dem wir plötzlich ganz genau wissen, in welchen Müll der Joghurtbecher gehört. Verwirrung,
2: Bis man merkt, dass erst noch der Deckel ab muss, das Papier drumherum auch getrennt wird und man am Ende einfach alles ratlos in der Hand hält.
1: Ich glaube, Mülltrennung ist die einzige Prüfung im Alltag, bei der wirklich niemand komplett sicher ist.
2: Ja, und trotzdem geben wir unser Bestes. Darum geht's ja eigentlich auch am Weltumwelttag.
1: Umweltschutz muss ja auch gar nicht kompliziert sein. Oft reichen schon Kleinigkeiten. Öfter Fahrrad fahren statt mit dem Auto, Stofftasche statt Plastiktüte.
2: Oder einfach mal das Licht ausschalten. Ist ja auch ganz schnuckelig, so im Kerzenschein. Romantisch.
1: Ich mag indirektes Licht sowieso lieber. Auch ein großes Thema ist die Lebensmittelverschwendung. Unglaublich, was alles im Müll landet, oder?
2: Ja, mit Foodsharing gibt's da ja schon coole Ansätze.
1: Aber selbst zu Hause weiß ich manchmal nicht, was noch ganz, ganz hinten in meinem Kühlschrank so rumkriecht und rumlebt.
2: Ja, stimmt, kenne ich zu gut. Die eine Tupperdose, die man schon gar nicht mehr öffnen möchte. Ja, zumindest beim Mindesthaltbarkeitsdatum gilt, nicht sofort wegwerfen, sondern schauen, riechen, probieren, das spart Geld und Essen.
1: Absolut, es sind halt oft Gewohnheiten, aber genau die kann man ja ändern.
2: Niemand muss perfekt sein, aber wenn viele Leute kleine Dinge ändern, bringt das am Ende echt was.
1: Und die Erde ist eben der einzige Planet mit Kaffee, WLAN, Konzerten und so weiter, also wäre es doch schon cool, wenn wir die beibehalten könnten.
2: Ja, vor allem der Kaffee, Jenny.
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3: Heute braucht ihr noch mal euren Regenschirm. Es ist regnerisch am Freitag. Erst in den kommenden Tagen wird es nach und nach wieder trocken. Und schönes Wetter haben wir dann erst wieder kommende Woche mit viel Sonne. Jetzt am Freitag haben wir noch bis zu 16 Grad in Mundelfingen, Deislingen und Neuhausen ob Eck und bis zu 8 Grad in Feldberg.
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4: Ich bin Babit Büchner. Der Entwurf zur Pflegereform von Gesundheitsministerin Nina Wagen sorgt weiter für Unmut. Er sieht unter anderem geringere Leistungen für Pflegebedürftige und höhere Beiträge für Kinderlose vor. Laut ZDF Politbarometer geht nur eine Minderheit davon aus, dass die Koalition die Probleme bei den Sozialversicherungen überhaupt lösen kann. 74% sehen das anders.
5: Die schwarz-rote Bundesregierung erhält für ihre Arbeit unverändert schlechte Noten, genauso wie der Kanzler. Gerade mal jeder Vierte ist mit seiner Performance zufrieden. Das schlägt sich nieder. Würde am Sonntag gewählt werden, käme die AfD mit 27% auf Platz 1, 2 Punkte vor der Union, während die SPD weiter auf ihrem Rekordtief von 12% dahindümpelt. Tanja Wagner, Nachrichtenredaktion.
4: Die Ukraine und Russland haben sich erneut auf eine begrenzte Waffenruhe geeinigt, um wichtige Reparaturen für das Atomkraftwerk Saporischschja zu ermöglichen. Das gab die Internationale Atomenergiebehörde bekannt. Dabei soll eine Stromleitung wiederhergestellt werden, um das Risiko eines Atomunfalls zu verringern. Derzeit gibt es nur noch eine Leitung. Das von Russland besetzte AKW benötigt Elektrizität zur Kühlung von radioaktivem Material. Die Gewerkschaft Verdi hat heute zu bundesweiten Warnstreiks im Einzelhandel sowie im Groß- und Außenhandel in allen Bundesländern aufgerufen. Den ganzen Tag über soll es Aktionen und Kundgebungen geben.
6: Mit Trillerpfeifen, Warnwesten und Transparenten sind Beschäftigte heute in mehreren Städten unterwegs. Verdi fordert 7% mehr Lohn, mindestens aber 225 Euro mehr im Monat. Die Arbeitgeber haben zuletzt deutlich weniger angeboten. Und sie glauben auch, dass die Warnstreiks keine großen Auswirkungen haben werden. An den Kassen könnte es zwar hier und da etwas länger dauern oder die Regale werden nicht so schnell nachgefüllt. Zoe Tassovali, Nachrichtenredaktion.
4: Pop-Superstar Taylor Swift ist nach Berechnungen des Wirtschaftsmagazins Forbes zur reichsten Musikerin der Geschichte aufgestiegen. 2024 habe die Musikerin dank der Eras-Tour den Status einer Milliardärin erreicht, schrieb das Magazin. Bis März 2026 habe sich ihr Vermögen nun auf 2 Milliarden Dollar verdoppelt.
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7: Mit Lena Schaffer. Der Windpark Linach erhält grünes Licht vom Landratsamt Schwarzwald-Baar-Kreis. Geplant sind 3 Windenergieanlagen auf dem Sommerberg bei Furtwangen-Linach. Der Windpark soll künftig jährlich 42 Millionen Kilowatt Strom erzeugen. Das entspricht dem Jahresverbrauch von etwa 29.000 Menschen. Wenn ihr heute in Baden-Württemberg einkaufen gehen möchtet, müsst ihr in einigen Geschäften mit Einschränkungen rechnen. Die Gewerkschaft Verdi hat Beschäftigte im Einzel- und Versandhandel zu landesweiten Warnstreiks aufgerufen. Betroffen sind unter anderem Filialen von Kaufland, H&M, Primark, Obi, Zara, Ikea und Mediamarkt in mehreren Regionen des Landes.
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3: Auf den Straßen ist es ruhig, ihr habt freie Fahrt.
2: Achtung, den neuesten Blitzer.
3: Marbach Richtung Bad Dürrheim wird gleich 2-mal geblitzt. Einmal an der Ortsausfahrt in Marbach beim stationären Blitzer und bei der Abfahrt Zollhaus im 70er Bereich. Ortsausfahrt Albstadt Ebingen steht ein Blitzer Richtung Bad Kapp und Blitzeranhänger gibt es auch noch in der Region. Einmal auf der B33 sowohl auf Höhe von Mönchenweiler als auch auf Höhe von Villingen-Land. Landratsamt. In Rottweil sind gleich zwei Blitzeranhänger, in der Tuttlinger Straße bei der Tankstelle Stadteinwärts und in der Brugger Straße beim Aquasol. In Oberndorf blitzt es in der Rosenfelder Straße Richtung Bochingen und in Horb-Neckarhausen steht ein Blitzeranhänger an der Ortsdurchfahrt. Der blitzt sogar beidseitig. Wenn ihr noch Staus oder Blitzer habt, dann schickt sie uns per WhatsApp ins Studio an den 0172 577 16 77.
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13: Auf den Straßen ist es ruhig, ihr habt freie Fahrt.
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13: Marbach Richtung Bad Dürrheim wird gleich 2x geblitzt. Einmal an der Ortsausfahrt Marbach beim stationären Blitzer und bei der Abfahrt Zollhaus im 70er Bereich. Ortsausfahrt Albstadt Ebingen steht ein Blitzer Richtung Bad Kapp und Blitzeranhänger gibt es auch noch in der Region. Einmal auf der B33 sowohl auf Höhe von Mönchenweiler als auch auf Höhe von Villingen-Land. In Rottweil sind gleich 2 Blitzeranhänger, in der Tuttlinger Straße bei der Tankstelle stadteinwärts und in der Brugger Straße beim Aquasol. In Oberndorf blitzt es in der Rosenfelder Straße Richtung Bochingen und in Horb-Neckarhausen steht ein Blitzeranhänger an der Ortsdurchfahrt. Der blitzt sogar beidseitig. Wenn ihr noch Staus oder Blitzer habt, dann schickt sie uns per WhatsApp ins Studio an die 0172 577 16 77.
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1: Mit Jenny Lukacs. Hallo. Habt ihr bei dem Wetter auch Lust auf Barbecue? Und nein, ich meine nicht grillen. Am Freitag treten Barbecue, das Bastian-Brugger-Quartett in Halle 16 in Sulz auf.

0: ein musikalischer Abend mit Punk, Jazz, Funk und Impro. Los geht's um 20 Uhr in Sulz. Gemütlich wird's am Samstag auf dem Marktplatz in Tuttlingen. Bei Uff im Bänkle gibt's von 11 bis 16 Uhr ein buntes Programm mit Gesprächen, Musik und Unterhaltung. Mit dabei ist die Gruppe Schutzblech, eine Hula-Hoop-Show mit Workshop und der Journalist Dieter Kleibauer im Gespräch mit Gästen. Schnappt euch am Samstag einen Platz auf dem Bänkle und schaut doch einfach vorbei.
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1: Heute braucht ihr nochmal euren Regenschirm. Es ist regnerisch am Freitag. Erst in den kommenden Tagen wird es nach und nach wieder trocken. Und schönes Wetter haben wir dann erst wieder kommende Woche mit viel Sonne. Jetzt am Freitag haben wir noch bis zu 16 Grad in Mundelfingen, Deislingen und Neuhausen ob Eck und bis zu 8 Grad in Feldberg.
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2: Ich bin Babette Büchner. Die geplante Pflegereform sorgt weiter für Unmut. Der Deutsche Städtetag warnt vor erheblichen Mehrkosten für die Kommunen und spricht von einer zusätzlichen Belastung von rund 1 Milliarde Euro pro Jahr. Gleichzeitig geht es um die Frage, wer die steigenden Pflegekosten künftig schultern soll.
3: Viele Städte und Gemeinden müssten schon heute einspringen, wenn Pflegebedürftige die hohen Heimkosten nicht selbst tragen können, sagt Städtepräsident Jung. Er fordert deshalb mehr Unterstützung vom Bund. Die Union hält dagegen. CSU-Landesgruppenchef Hoffmann sagt, die Sozialsysteme müssten effizienter werden. Immer höhere Beiträge könnten keine Dauerlösung sein. Hintergrund sind die Reformpläne von Gesundheitsministerin Waken. Unter anderem sollen Entlastungen für Menschen im Pflegeheim später greifen als bisher. Zoe Tassovali, Nachrichtenredaktion.
2: Russlands Präsident Wladimir Putin zeigt sich beim Wirtschaftsforum in St. Petersburg weiter siegessicher. Der ukrainische Präsident Volodymyr Zelensky hatte sich in einem Brief für direkte Gespräche über ein Kriegsende ausgesprochen an einem neutralen Ort.
4: Der Kreml reagierte prompt auf das neuerliche Gesprächsangebot von Präsident Zelensky. Es bleibt aber bei der bisherigen Linie, dass Kreml-Chef Putin nur in Moskau zu einem solchen Treffen bereit ist. Das lehnt Zelensky ab. Putin selbst zeigte sich hier beim Wirtschaftsforum in St. Petersburg allerdings offen für einen Dialog, um den Krieg zu beenden. Er machte allerdings auch klar, dass er Deutschland und die Europäer wegen der Waffenlieferungen an die Ukraine als Kriegspartei sieht. Aus St. Petersburg, Ulf Mauder.
2: Die Wirtschaft der Eurozone ist zu Beginn des Jahres überraschend geschrumpft. Das Bruttoinlandsprodukt sei im ersten Quartal um 0,2% im Quartalsvergleich gesunken, teilte die Statistikbehörde Eurostat laut einer weiteren Schätzung mit. In einer vorherigen Schätzung hatte die Behörde noch ein Wachstum um 0,1% gemeldet. Ausschlaggebend für die Abwärtsrevision sind schwache Konjunkturdaten aus Irland. Und zum Tennis. Alexander Zverev ist nur noch 2 Siege vom ersten Grand-Slam-Turniersieg entfernt. Er spielt heute bei den French Open in Paris um den Einzug ins Finale. Im ersten Halbfinale der Männer tritt Zverev um 14.30 Uhr gegen den Tschechen Jakub Menschik an.
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5: Mit Lena Schaffer. Auf einem Recyclinghof in Albstadt-Ebingen hat es heute früh am Morgen gebrannt. Das Feuer ist in einer Müllzerkleinerungsanlage ausgebrochen. Die Feuerwehr musste nach den Löscharbeiten auch die Fördertechnik auf Brandnester kontrollieren. Verletzt wurde niemand. Viele Städte und Gemeinden in Baden-Württemberg erwarten laut einer Umfrage des Gemeindetags bei uns im Land höhere Steuern und Gebühren, wenn sich ihre finanzielle Lage nicht verbessert. Knapp 85% der Kommunen können nach eigenen Angaben für dieses Jahr keinen ausgeglichenen Haushalt aufstellen und viele rechnen mit Kürzungen bei Leistungen, Investitionen sowie Angeboten in den Bereichen Sport, Kultur und Bildung. Außerdem erwarten zahlreiche Gemeinden Schließungen von Einrichtungen, kürzere Öffnungszeiten oder den Abbau von Stellen.
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6: Auf den Straßen ist es ruhig, ihr habt freie Fahrt.
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7: Marbach Richtung Bad Dürrheim wird gleich 2-mal geblitzt. Einmal an der Ortsausfahrt Marbach beim stationären Blitzer und bei der Abfahrt Zollhaus im 70er Bereich. Ortsausfahrt Albstadt-Ebingen steht ein Blitzer Richtung Badkapp und Blitzeranhänger gibt es auch noch in der Region. Einmal auf der B33 sowohl auf Höhe von Mönchenweiler als auch auf Höhe von Villingen Landratsamt. In Rottweil sind gleich 2 Blitzeranhänger in der Tuttlinger Straße bei der Tankstelle Stadteinwärts und in der Brugger Straße beim Aquasol. In Oberndorf blitzt es in der Rosenfelder Straße Richtung Bochingen und in Horb-Neckarhausen steht ein Blitzeranhänger an der Ortsdurchfahrt. Der blitzt sogar beidseitig. Wenn ihr noch Staus oder Blitzer habt, dann schickt sie uns per WhatsApp ins Studio an die 0172 577 1677.
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1: Mit Hans-Peter Mattes. Ich kenne keinen sicheren Weg zum Erfolg, aber einen sicheren Weg zum Misserfolg. Es allen recht machen zu wollen. Platon, Philosoph.

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15: Auf den Straßen ist es ruhig, ihr habt freie Fahrt.
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15: Marbach Richtung Bad Dürrheim wird gleich zweimal geblitzt. Einmal an der Ortsausfahrt Marbach beim stationären Blitzer und bei der Abfahrt Zollhaus im 70er Bereich. Ortsausfahrt Albstadt-Ebingen steht ein Blitzer Richtung Bad Kapp und Blitzeranhänger gibt es auch noch in der Region. Einmal auf der B33 sowohl auf Höhe von Mönchenweiler als auch auf Höhe von Villingen-Land. In Rottweil sind gleich 2 Blitzeranhänger, in der Tuttlinger Straße bei der Tankstelle Stadteinwärts und in der Brugger Straße beim Aquasol. In Oberndorf blitzt es in der Rosenfelder Straße Richtung Bochingen und in Horb-Neckarhausen steht ein Blitzeranhänger an der Ortsdurchfahrt. Der blitzt sogar beidseitig. Wenn ihr noch Staus oder Blitze habt, dann schickt sie uns per WhatsApp ins Studio an die 0172 577 16 77.
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1: Was bringt der Monat Juni? Einmal den meteorologischen Sommeranfang, das war am Montag, aber auch noch viel mehr. Bei uns habt ihr erfahren, was? Heute am Weltumwelttag. Auch darum haben wir uns gekümmert. Sowie um das neue Album von Evanescence, das erscheint genau heute und damit feiern wir auch ein Comeback. Genauso wie ein langes Wochenende, wenn ihr euch den Brückentag genommen habt. Also entspannt geht's weiter bei uns und ich bin Montag früh wieder für euch da.
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1: Heute Nachmittag ist es in unserer Region überwiegend bewölkt. Temperaturen liegen bei etwa 17 Grad in Bad Dürheim und Dunningen und 15 Grad in Denkingen und Balingen. Im Tagesverlauf bleibt es überwiegend bewölkt. Zeitweise können leichte Schauer auch noch kommen. Der Samstag, der gestaltet sich dann ähnlich mit Höchstwerten von bis zu 21 Grad.
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2: Ich bin Thomas Brockt. Shoppen zu gehen könnte auch heute schwierig werden. Die Gewerkschaft Verdi hat erneut zu bundesweiten Warnstreiks aufgerufen. Betroffen sind Betriebe und Unternehmen im Einzelhandel sowie im Groß- und Außenhandel in allen Bundesländern.
3: Mit Rillerpfeifen, Warnwesten und Transparenten sind Beschäftigte heute in mehreren Städten unterwegs. Sie wollen so den Druck im Tarifstreit erhöhen. Verdi fordert 7% mehr Lohn, mindestens aber 225 Euro mehr im Monat. Die Arbeitgeber haben zuletzt deutlich weniger angeboten. Und sie glauben auch, dass die Warnstreiks keine großen Auswirkungen haben werden. Tatsächlich dürften Kunden davon sehr wenig mitbekommen. An den Kassen könnte es zwar hier und da etwas länger dauern oder die Regale werden nicht so schnell nachgefüllt. Zoe Tassovali, Redaktion.
2: Die geplante Pflegereform sorgt weiter für Unmut. Der Deutsche Städtetag warnt vor erheblichen Mehrkosten für die Kommunen und spricht von einer zusätzlichen Belastung von rund 1 Milliarde Euro pro Jahr. Gleichzeitig geht es um die Frage, wer die steigenden Pflegekosten künftig schultern soll. Die Pflegeplätze seien bereits jetzt so teuer, dass sie zum Großteil von der Sozialhilfe über die Kommunen finanziert werden müssen, sagt der Präsident des Städtetages Jung. Mehr als die Hälfte der Unternehmen in Deutschland setzt mittlerweile künstliche Intelligenz ein. Das hat das Münchner IFO-Institut ermittelt. Ein Anstieg um rund 15% im Vergleich zum Vorjahr.
4: Vor allem große Unternehmen setzen auf KI, kleinere Firmen sind dann noch etwas zurückhaltender. Aber es tut sich was und genutzt werden KI-Tools danach hauptsächlich in der Industrie und ganz konkret dort in der Verwaltung, bei der Datenanalyse, aber mittlerweile auch beim Programmieren. Und mit Blick auf KI und Jobs meinte neulich der Digitalminister der Bundesregierung, wir müssen uns da zusammenraufen, die Zukunft neu gestalten. Claudia Wächter, Nachrichtenredaktion.
2: Der Deutsche Eishockeybund hat sich ein Jahr vor der Heim-WM von Bundestrainer Harold Kreis getrennt. Der DEB reagierte damit auf das dritte enttäuschende Turnier in Serie, nachdem das Nationalteam vor kurzem bei der WM in der Schweiz erneut das Viertelfinale verpasst hatte.
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5: Mit Lena Schaffer. Der Windpark Linach erhält grünes Licht vom Landratsamt Schwarzwald-Baar-Kreis. Geplant sind 3 Windenergieanlagen auf dem Sommerberg bei Furtwangen-Linach. Der Windpark soll künftig jährlich 42 Millionen Kilowatt Strom erzeugen. Das entspricht dem Jahresverbrauch von etwa 29.000 Menschen. Wenn ihr heute in Baden-Württemberg einkaufen gehen möchtet, müsst ihr in einigen Geschäften mit Einschränkungen rechnen. Die Gewerkschaft Verdi hat Beschäftigte im Einzel- und Versandhandel zu landesweiten Warnstreiks aufgerufen. Betroffen sind unter anderem Filialen von Kaufland, H&M, Primark, Obi, Zara, Ikea und Mediamarkt in mehreren Regionen des Landes.
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1: Auf den Straßen ist es ruhig, ihr habt freie Fahrt.
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1: Marbach Richtung Bad Dürheim wird gleich 2-mal geblitzt. Einmal an der Ortsausfahrt Marbach beim stationären Blitzer und bei der Abfahrt Zollhaus im 70er Bereich. Ortsausfahrt Albstadt Ebingen steht ein Blitzer Richtung Bad Kapp und Blitzeranhänger gibt es auch noch in der Region. Einmal auf der B33 sowohl auf Höhe von Mönchenweiler als auch auf Höhe von Villingen Landratsamt. In Rottweil sind gleich 2 Blitzeranhänger in der Tuttlinger Straße bei der Tankstelle stadteinwärts und in der Brugger Straße beim Aquasol. In Oberndorf blitzt es in der Rosenfelder Straße Richtung Bochingen und in Horb-Neckarhausen steht ein Blitzeranhänger an der Ortsdurchfahrt. Der blitzt sogar beidseitig. Wenn ihr noch Staus oder Blitzer habt, dann schickt sie uns per WhatsApp ins Studio an die 0172 577 16 77.
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2: Hallo.
1: Heute ist Umwelttag, Annika. Also der eine Tag im Jahr, an dem wir plötzlich ganz genau wissen, in welchen Müll der Joghurtbecher gehört. Verwirrung, hm?
2: Bis man merkt, dass erst noch der Deckel ab muss, das Papier drumherum auch getrennt wird und man am Ende einfach alles ratlos in der Hand hält.
1: Ich glaube, Mülltrennung ist die einzige Prüfung im Alltag, bei der wirklich niemand komplett sicher ist.
2: Ja, und trotzdem geben wir unser Bestes. Darum geht's ja eigentlich auch am Weltumwelttag.
1: Umweltschutz muss ja auch gar nicht kompliziert sein. Oft reichen schon Kleinigkeiten. Öfter Fahrrad fahren statt mit dem Auto, Stofftasche statt Plastiktüte.
2: Oder einfach mal das Licht ausschalten. Ist ja auch ganz schnuckelig, so im Kerzenschein. Romantisch.
1: Ich mag indirektes Licht sowieso lieber. Auch ein großes Thema ist die Lebensmittelverschwendung. Unglaublich, was alles im Müll landet, oder?
2: Ja, mit Foodsharing gibt's da ja schon coole Ansätze.
1: Aber selbst zu Hause weiß ich manchmal nicht, was noch ganz, ganz hinten in meinem Kühlschrank so rumkriecht und rumlebt.
2: Ja, stimmt, kenne ich zu gut. Die eine Tupperdose, die man schon gar nicht mehr öffnen möchte. Ja, zumindest beim Mindesthaltbarkeitsdatum gilt, nicht sofort wegwerfen, sondern schauen, riechen, probieren, das spart Geld und Essen.
1: Absolut. Es sind halt oft Gewohnheiten, aber genau die kann man ja ändern.
2: Niemand muss perfekt sein, aber wenn viele Leute kleine Dinge ändern, bringt das am Ende echt was.
1: Und die Erde ist eben der einzige Planet mit Kaffee, WLAN, Konzerten und so weiter. Also wäre es doch schon cool, wenn wir die beibehalten könnten.
2: Ja, vor allem der Kaffee, Jenny.
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17: Heute Nachmittag ist es in unserer Region überwiegend bewölkt. Die Temperaturen liegen bei etwa 17 Grad in Bad Dürheim und Dunningen und 15 Grad in Denkingen und Balingen. Im Tagesverlauf bleibt es überwiegend bewölkt. Zeitweise können leichte Schauer auch noch kommen. Der Samstag, der gestaltet sich dann ähnlich mit Höchstwerten von bis zu 21 Grad.
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17: Auf den Straßen ist es ruhig, ihr habt freie Fahrt.
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17: Marbach Richtung Bad Dürheim wird gleich zweimal geblitzt. Einmal an der Ortsausfahrt Marbach beim stationären Blitzer und bei der Abfahrt Zollhaus im 70er Bereich. Ortsausfahrt Albstadt Ebingen steht ein Blitzer Richtung Bad Kapp und Blitzeranhänger gibt es auch noch in der Region. Einmal auf der B33 sowohl auf Höhe von Mönchenweiler als auch auf Höhe von Villingen-Land. Landratsamt. In Rottweil sind gleich zwei Blitzeranhänger, in der Tuttlinger Straße bei der Tankstelle Stadteinwärts und in der Brugger Straße beim Aquasol. In Oberndorf blitzt es in der Rosenfelder Straße Richtung Bochingen und in Horb-Neckarhausen steht ein Blitzeranhänger an der Ortsdurchfahrt. Der blitzt sogar beidseitig. Wenn ihr noch Staus oder Blitze habt, dann schickt sie uns per WhatsApp ins Studio an den 0172 577 16 77.
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1: Heute Nachmittag ist es in unserer Region überwiegend bewölkt. Die Temperaturen liegen bei etwa 17 Grad in Bad Dürrheim und Dunningen und 15 Grad in Denkingen und Balingen. Im Tagesverlauf bleibt es überwiegend bewölkt. Zeitweise können leichte Schauer auch noch kommen. Der Samstag, der gestaltet sich dann ähnlich mit Höchstwerten von bis zu 21 Grad.
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2: Ich bin Thomas Brockt. Die geplante Pflegereform sorgt für neuen Streit. Der Deutsche Städtetag warnt vor erheblichen Mehrkosten für die Kommunen und spricht von einer zusätzlichen Belastung von rund 1 Milliarde Euro pro Jahr. Gleichzeitig geht es um die Frage, wer die steigenden Pflegekosten künftig schultern soll.
3: Viele Städte und Gemeinden müssten schon heute einspringen, wenn Pflegebedürftige die hohen Heimkosten nicht selbst tragen können, sagt Städtepräsident Jung. Er fordert deshalb mehr Unterstützung vom Bund. Die Union hält dagegen. CSU-Landesgruppenchef Hoffmann sagt, die Sozialsysteme müssten effizienter werden. Immer höhere Beiträge könnten keine Dauerlösung sein. Hintergrund sind die Reformpläne von Gesundheitsministerin Waken. Unter anderem sollen Entlastungen für Menschen im Pflegeheim später greifen als bisher. Zoe Tassovali, Redaktion.
2: Mit Blick auf die Tarifverhandlungen im Handel haben Beschäftigte den zweiten Tag in Folge zeitweise die Arbeit niedergelegt. Zu Kundgebungen in deutschen Städten erwartete die Gewerkschaft Verdi insgesamt mehr als 10.000 Teilnehmer. Das sagte Gewerkschaftssekretärin Kaufmann der Deutschen Presseagentur. Demnach sind die größten Kundgebungen in Erfurt, Bochum und Saarbrücken geplant. Derzeit laufen bundesweit Verhandlungen im Einzelhandel und im Groß- und Außenhandel. Mehr als die Hälfte der Unternehmen in Deutschland setzt mittlerweile künstliche Intelligenz ein. Das hat das Münchner IFO-Institut ermittelt. Ein Anstieg um rund 15% im Vergleich zum Vorjahr.
4: Vor allem große Unternehmen setzen auf KI, kleinere Firmen sind dann noch etwas zurückhaltender. Aber es tut sich was und genutzt werden KI-Tools danach hauptsächlich in der Industrie und ganz konkret dort in der Verwaltung, bei der Datenanalyse, aber mittlerweile auch beim Programmieren. Und mit Blick auf KI und Jobs meinte neulich der Digitalminister der Bundesregierung, wir müssen uns da zusammenraufen, die Zukunft neu gestalten. Claudia Wächter, Nachrichtenredaktion.
2: Der Deutsche Eishockeybund hat sich ein Jahr vor der Heim-WM von Bundestrainer Harold Kreis getrennt. Der DEB reagierte damit auf das dritte enttäuschende Turnier in Serie, nachdem das Nationalteam vor kurzem bei der WM in der Schweiz erneut das Viertelfinale verpasst hatte.
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5: Mit Lena Schaffer. Auf einem Recyclinghof in Albstadt-Ebingen hat es heute früh am Morgen gebrannt. Das Feuer ist in einer Müllzerkleinerungsanlage ausgebrochen. Die Feuerwehr musste nach den Löscharbeiten auch die Fördertechnik auf Brandnester kontrollieren. Verletzt wurde niemand. Viele Städte und Gemeinden in Baden-Württemberg erwarten laut einer Umfrage des Gemeindetags bei uns im Land höhere Steuern und Gebühren, wenn sich ihre finanzielle Lage nicht verbessert. Knapp 85% der Kommunen können nach eigenen Angaben für dieses Jahr keinen ausgeglichenen Haushalt aufstellen und viele rechnen mit Kürzungen bei Leistungen, Investitionen sowie Angeboten in den Bereichen Sport, Kultur und Bildung. Außerdem erwarten zahlreiche Gemeinden Schließungen von Einrichtungen, kürzere Öffnungszeiten oder den Abbau von Stellen.
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1: Auf den Straßen ist es ruhig, ihr habt freie Fahrt.
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1: Marbach Richtung Bad Dürrheim wird gleich zweimal geblitzt. Einmal an der Ortsausfahrt Marbach beim stationären Blitzer und bei der Abfahrt Zollhaus im 70er Bereich. Ortsausfahrt Albstadt-Ebingen steht ein Blitzer Richtung Bad Kapp und Blitzeranhänger gibt es auch noch in der Region. Einmal auf der B33 sowohl auf Höhe von Mönchenweiler als auch auf Höhe von Villingen Landratsamt. In Rottweil sind gleich zwei Blitzeranhänger in der Tuttlinger Straße bei der Tankstelle stadteinwärts und in der Brugger Straße beim Aquasol. In Oberndorf blitzt es in der Rosenfelder Straße Richtung Bochingen und in Horb-Neckarhausen steht ein Blitzeranhänger an der Ortsdurchfahrt. Der blitzt sogar beidseitig. Wenn ihr noch Staus oder Blitzer habt, dann schickt sie uns per WhatsApp ins Studio an die 0172 577 16 77.
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Ich bin Jenny Lukacs und das war die unverkennbare Stimme von Amy Lee, der Sängerin von Evanescence, mit ihrem neuen Song Who Will You Follow. Denn Evanescence sind seit heute zurück und das mit ihrem neuen Album Sanctuary. 5 Jahre nach ihrem letzten Album schlagen Evanescence mit Sanctuary jetzt eine moderne und auch ein bisschen eine härtere Richtung ein. Der typische Sound der Band und vor allem von Amy Lees Stimme bleiben aber trotzdem direkt erkennbar. Das neue Album liefert damit eine Mischung aus melancholischer Atmosphäre, neuen Einflüssen und kraftvollen Momenten. Einen ersten Vorgeschmack auf die neue Musik der Band gab es bereits mit Afterlife.

0: Der Track kam letztes Jahr für die Netflix-Serie Devil May Cry raus und schaffte es direkt in die Charts. Wer also Who Will You Follow, Afterlife und die 10 weiteren Songs des neuen Albums erleben will, kann das ab heute tun. Falls ihr Evanescence auch live erleben wollt, in Deutschland spielt die Band im September in Frankfurt, Dortmund, Hamburg, Berlin und in München. Sanctuary ist ab heute verfügbar auf allen Streaming-Plattformen.
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1: Heute Nachmittag ist es in unserer Region überwiegend bewölkt. Die Temperaturen liegen bei etwa 17 Grad in Bad Dürheim und Dunningen und 15 Grad in Denkingen und Balingen. Im Tagesverlauf bleibt es überwiegend bewölkt. Zeitweise können leichte Schauer auch noch kommen. Der Samstag, der gestaltet sich dann ähnlich mit Höchstwerten von bis zu 21 Grad.
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1: Auf den Straßen ist es ruhig, ihr habt freie Fahrt.
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1: Marbach Richtung Bad Dürrheim wird gleich zweimal geblitzt. Einmal an der Ortsausfahrt Marbach beim stationären Blitzer und bei der Abfahrt Zollhaus im 70er Bereich. Ortsausfahrt Albstadt-Ebingen steht ein Blitzer Richtung Badkapp und Blitzeranhänger gibt es auch noch in der Region. Einmal auf der B33 sowohl auf Höhe von Mönchweiler als auch auf Höhe von Villingen Landratsamt. In Rottweil sind gleich zwei Blitzeranhänger in der Tuttlinger Straße bei der Tankstelle stadteinwärts und in der Brugger Straße beim Aquasol. In Oberndorf blitzt es in der Rosenfelder Straße Richtung Bochingen und in Horb-Neckarhausen steht ein Blitzeranhänger an der Ortsdurchfahrt. Der blitzt sogar beidseitig. Wenn ihr noch Staus oder Blitzer habt, dann schickt sie uns per WhatsApp ins Studio an die 0172 577 16 77.
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1: Was bringt der Monat Juni? Einmal den meteorologischen Sommeranfang, das war am Montag, aber auch noch viel mehr. Bei uns habt ihr erfahren, was? Heute am Weltumwelttag. Auch darum haben wir uns gekümmert. Sowie um das neue Album von Evanescence, das erscheint genau heute und damit feiern wir auch ein Comeback. Genauso wie ein langes Wochenende, wenn ihr euch den Brückentag genommen habt. Also entspannt geht's weiter bei uns und ich bin Montag früh wieder für euch da.
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1: Heute Nachmittag ist es in unserer Region überwiegend bewölkt. Temperaturen liegen bei etwa 17 Grad in Bad Dürheim und Dunningen und 15 Grad in Denkingen und Balingen. Im Tagesverlauf bleibt es überwiegend bewölkt. Zeitweise können leichte Schauer auch noch kommen. Der Samstag, der gestaltet sich dann ähnlich mit Höchstwerten von bis zu 21 Grad.
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2: Ich bin Thomas Brockt. Für die Pflegeversicherung liegt jetzt ein Sanierungskonzept vor, aber Gesundheitsministerin Warken bekommt dafür viel Kritik. Unter anderem soll laut Konzept bei den pflegenden Angehörigen gespart werden, indem Rentenansprüche gekürzt werden. Aber Patientenschützer fordern, gerade die Pflege zu Hause müsste gestärkt werden. Eugen Brüsch, Vorsitzender der Deutschen Stiftung Patientenschutz, sagte dazu im ZDF.
3: Stattdessen werden jetzt zukünftig der größte Pflegedienst Deutschland, und das ist meistens weiblich, dafür bestraft, dass zu Hause sowohl die Eltern oder auch der Ehemann oder die Ehefrau versorgt werden. Und das ist doch kein Zukunftskonzept.
2: Patientenschützer Brüch. Schutzhelme wie bei der Bundespolizei könnten künftig auch zur Ausrüstung von Bahnsicherheitskräften gehören. Die Deutsche Bahn testet die Helme von Juni bis Dezember bei ihrer mobilen Unterstützungsgruppe in Berlin, die zum Beispiel bei Fußballspielen und Demonstrationen eingesetzt wird. Der tödliche Angriff auf einen Zugbegleiter Anfang Februar in einer Regionalbahn in der Westpfalz hatte bundesweit für Entsetzen gesorgt. Seitdem setzt die Bahn auf zusätzliche Sicherheitsmaßnahmen. Shoppen zu gehen könnte auch heute schwierig werden. Die Gewerkschaft Verdi hat erneut zu bundesweiten Warnstreiks aufgerufen. Betroffen sind Betriebe und Unternehmen im Einzelhandel sowie im Groß- und Außenhandel in allen Bundesländern.
4: Mit Rillerpfeifen, Warnwesten und Transparenten sind Beschäftigte heute in mehreren Städten unterwegs. Sie wollen so den Druck im Tarifstreit erhöhen. Verdi fordert 7% mehr Lohn, mindestens aber 225 Euro mehr im Monat. Die Arbeitgeber haben zuletzt deutlich weniger angeboten. Und sie glauben auch, dass die Warnstreiks keine großen Auswirkungen haben werden. Tatsächlich dürften Kunden davon sehr wenig mitbekommen. An den Kassen könnte es zwar hier und da etwas länger dauern oder die Regale werden nicht so schnell nachgefüllt. Zoe Tassovali, Redaktion.
2: Der Deutsche Eishockeybund hat sich ein Jahr vor der Heim-WM von Bundestrainer Harold Kreis getrennt. Der DEB reagierte damit auf das dritte enttäuschende Turnier in Serie, nachdem das Nationalteam vor kurzem bei der WM in der Schweiz erneut das Viertelfinale verpasst hatte.
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5: Mit Lena Schaffer. Der Windpark Linach erhält grünes Licht vom Landratsamt Schwarzwald-Baar-Kreis. Geplant sind 3 Windenergieanlagen auf dem Sommerberg bei Furtwangen-Linach. Der Windpark soll künftig jährlich 42 Millionen Kilowatt Strom erzeugen. Das entspricht dem Jahresverbrauch von etwa 29.000 Menschen. Wenn ihr heute in Baden-Württemberg einkaufen gehen möchtet, müsst ihr in einigen Geschäften mit Einschränkungen rechnen. Die Gewerkschaft Verdi hat Beschäftigte im Einzel- und Versandhandel zu landesweiten Warnstreiks aufgerufen. Betroffen sind unter anderem Filialen von Kaufland, H&M, Primark, Obi, Zara, Ikea und Mediamarkt in mehreren Regionen des Landes.
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1: Auf den Straßen ist es ruhig, ihr habt freie Fahrt.
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1: Marbach Richtung Bad Dürheim wird gleich 2-mal geblitzt. Einmal an der Ortsausfahrt Marbach beim stationären Blitzer und bei der Abfahrt Zollhaus im 70er Bereich. Ortsausfahrt Albstadt-Ebingen steht ein Blitzer Richtung Badkap und Blitzeranhänger gibt es auch noch in der Region. Einmal auf der B33 sowohl auf Höhe von Mönchen Weiler als auch auf Höhe von Villingen Landratsamt. In Rottweil sind gleich 2 Blitzeranhänger, in der Tuttlinger Straße bei der Tankstelle stadteinwärts und in der Brugger Straße beim Aquasol. In Oberndorf blitzt es in der Rosenfelder Straße Richtung Bochingen und in Horb-Neckarhausen steht ein Blitzeranhänger an der Ortsdurchfahrt. Der blitzt sogar beidseitig. Wenn ihr noch Staus oder Blitzer habt, dann schickt sie uns per WhatsApp ins Studio an die 0172 577 16 77.
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1: 5. Juni 1984. Alphaville sind mit Sounds Like a Melody neu in den Charts. '84 läuft für Alphaville plötzlich alles gleichzeitig. Erst der Überraschungshit Big in Japan, dann überall dieser neue deutsche Synthie-Pop, der international funktioniert. Die Karriere hebt ab und genau in diesem Moment liegen Alphaville mit Sounds Like a Melody nach. Interessant ist, eigentlich wollte die Band den Song zuerst gar nicht veröffentlichen. Sänger Marian Gold fand ihn anfangs zu glatt, zu poppig. Doch Produzent und Plattenfirma drängen darauf. Zum Glück. Denn genau diese Mischung macht den Song besonders. Treibende Synthesizer, große Melodien und gleichzeitig dieses leicht traurige Gefühl, das viele Alphaville-Songs haben. Inhaltlich geht es um Erinnerungen, um Sehnsucht, um Momente, die sich anfühlen wie Musik im Kopf. Das kennt jeder. Ein Geruch, ein Ort, ein Lied und plötzlich ist man gedanklich wieder Jahre zurück.

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17: Heute Nachmittag ist es in unserer Region überwiegend bewölkt. Die Temperaturen liegen bei etwa 17 Grad in Bad Dürheim und Dunningen und 15 Grad in Denkingen und Balingen. Im Tagesverlauf bleibt es überwiegend bewölkt. Zeitweise können leichte Schauer auch noch kommen. Der Samstag, der gestaltet sich dann ähnlich mit Höchstwerten von bis zu 21 Grad.
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17: Auf den Straßen ist es ruhig, ihr habt freie Fahrt.
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17: Marbach Richtung Bad Dürheim wird gleich zweimal geblitzt. Einmal an der Ortsausfahrt Marbach beim stationären Blitzer und bei der Abfahrt Zollhaus im 70er Bereich. Ortsausfahrt Albstadt Ebingen steht ein Blitzer Richtung Badkap und Blitzeranhänger gibt es auch noch in der Region. Einmal auf der B33 sowohl auf Höhe von Mönchenweide Weiler als auch auf Höhe von Villingen Landratsamt. In Rottweil sind gleich zwei Blitzeranhänger, in der Tuttlinger Straße bei der Tankstelle Stadteinwärts und in der Brugger Straße beim Aquasol. In Oberndorf blitzt es in der Rosenfelder Straße Richtung Bochingen und in Horb-Neckarhausen steht ein Blitzeranhänger an der Ortsdurchfahrt. Der blitzt sogar beidseitig. Wenn ihr noch Staus oder Blitzer habt, dann schickt sie uns per WhatsApp ins Studio an die 0172 577 1677.
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4: Hier ist ein Update von den Straßen B27 Schaffhausen Richtung Villingen-Schwenningen. Auf Höhe Schwenningen-Ost-Trossingen, da haben wir eine ungesicherte Unfallstelle. Euch eine gute Fahrt.

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1: Heute Nachmittag ist es in unserer Region überwiegend bewölkt. Die Temperaturen liegen bei etwa 17 Grad in Bad Dürrheim und Dunningen und 15 Grad in Denkingen und Balingen. Im Tagesverlauf bleibt es überwiegend bewölkt. Zeitweise können leichte Schauer auch noch kommen. Der Samstag, der gestaltet sich dann ähnlich mit Höchstwerten von bis zu 21 Grad.
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2: Ich bin Thomas Brockt. Pflege kostet viele Betroffene schon heute ein Vermögen. Jetzt gibt es Streit um die geplante Pflegereform von Gesundheitsministerin Warken. Kritiker befürchten, dass Pflegebedürftige und ihre Familien künftig länger auf finanzielle Entlastungen warten müssen.
3: Genau davor warnt auch der Deutsche Städtetag. Präsident Jung sagt, viele Menschen könnten die hohen Kosten für einen Pflegeplatz schon jetzt nicht allein stemmen. Dann müssten häufig die Kommunen einspringen. Die Reform sieht unter anderem vor, dass Entlastungen für Heimbewohner später greifen als bisher. Die Union hält das für notwendig. CSU-Landesgruppenchef Hoffmann sagt, ohne Änderungen würden die Beiträge zur Pflegeversicherung immer weiter steigen. Zoe Tassovali, Redaktion.
2: Schutzhelme wie bei der Bundespolizei könnten künftig auch zur Ausrüstung von Bahnsicherheitskräften gehören. Die Deutsche Bahn testet die Helme von Juni bis Dezember bei ihrer mobilen Unterstützungsgruppe in Berlin, die zum Beispiel bei Fußballspielen und Demonstrationen eingesetzt wird. Der tödliche Angriff auf einen Zugbegleiter Anfang Februar in einer Regionalbahn in der Pfalz hatte bundesweit für Entsetzen gesorgt. Seitdem setzte die Bahn auf zusätzliche Sicherheitsmaßnahmen. In der Ukraine ist in der Region rund um das Atomkraftwerk Saporischschja eine Waffenruhe in Kraft getreten. Damit sollen dringend notwendige Reparaturen an einer Stromleitung zum AKW ermöglicht werden, hieß es von der Internationalen Atomenergiebehörde in Wien. Sie hatte die Feuerpause ausgehandelt.
4: Die Reparatur ist nötig, um die Gefahr eines Atomunfalls zu reduzieren. Denn das Kraftwerk braucht eine zuverlässige Stromversorgung, um radioaktives Material zu kühlen. Die Reparatur ist heikel. Der Schaden wird direkt an der Frontlinie von Spezialisten aus der Ukraine und Russland behoben. Dafür ist auch die Räumung von Minen notwendig. Zumindest ist jetzt eine kurze Waffenruhe erzielt worden. Aber die Zukunft des ukrainischen, aber von Russland besetzten AKW, diese Zukunft kann wohl erst in Friedensverhandlungen gelöst werden. Aus Wien, Albert Otti.
2: Marcel Rapp wird neuer Trainer beim FC St. Pauli. Rapp tritt beim Absteiger aus der Fußball-Bundesliga die Nachfolge von Alexander Blessin an. Von ihm hatten sich die Kiezkicker gestern getrennt. Rapp war zuletzt bis zum Februar Trainer von Holstein Kiel.
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5: Mit Lena Schaffer. Auf einem Recyclinghof in Albstadt-Ebingen hat es heute früh am Morgen gebrannt. Das Feuer ist in einer Müllzerkleinerungsanlage ausgebrochen. Die Feuerwehr musste nach den Löscharbeiten auch die Fördertechnik auf Brandnester kontrollieren. Verletzt wurde niemand. Viele Städte und Gemeinden in Baden-Württemberg erwarten laut einer Umfrage des Gemeindetags bei uns im Land höhere Steuern und Gebühren, wenn sich ihre finanzielle Lage nicht verbessert. Knapp 85% der Kommunen können nach eigenen Angaben für dieses Jahr keinen ausgeglichenen Haushalt aufstellen und viele rechnen mit Kürzungen bei Leistungen, Investitionen sowie Angeboten in den Bereichen Sport, Kultur und Bildung. Außerdem erwarten zahlreiche Gemeinden Schließungen von Einrichtungen, kürzere Öffnungszeiten oder den Abbau von Stellen.
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6: B27 Schaffhausen Richtung Villingen-Schwenningen. Auf Höhe Schwenningen-Ost-Trossingen. Hier haben wir Behinderungen nach einem Unfall. Euch eine gute Fahrt.
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6: Marbach Richtung Bad Dürrheim. Da stehen Sie direkt beim stationären Blitzer. Wir haben Blitzer Marbach Richtung Donaueschingen. Höhe Abfahrt Zollhaus. Hier gilt Tempo 70. Und am Ortsausgang Albstadt-Ebingen einer Richtung Bad Kapp. Habt ihr noch was gesehen? Staus und Blitzer gerne melden, ist kostenlos unter der 0800 3x die 5 11 22.
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2: Hallo.
1: Heute ist Umwelttag, Annika. Also der eine Tag im Jahr, an dem wir plötzlich ganz genau wissen, in welchen Müll der Joghurtbecher gehört. Verwirrung, hm?
2: Bis man merkt, dass erst noch der Deckel ab muss, das Papier drumherum auch getrennt wird und man am Ende einfach alles ratlos in der Hand hält.
1: Ich glaube, Mülltrennung ist die einzige Prüfung im Alltag, bei der wirklich niemand komplett sicher ist.
2: Ja, und trotzdem geben wir unser Bestes. Darum geht's ja eigentlich auch am Weltumwelttag.
1: Umweltschutz muss ja auch gar nicht kompliziert sein. Oft reichen schon Kleinigkeiten. Öfter Fahrrad fahren statt mit dem Auto, Stofftasche statt Plastiktüte.
2: Oder einfach mal das Licht ausschalten. Ist ja auch ganz schnuckelig, so im Kerzenschein. Romantisch.
1: Ich mag indirektes Licht sowieso lieber. Auch ein großes Thema ist die Lebensmittelverschwendung. Unglaublich, was alles im Müll landet, oder?
2: Ja, mit Foodsharing gibt's da ja schon coole Ansätze.
1: Aber selbst zu Hause weiß ich manchmal nicht, was noch ganz, ganz hinten in meinem Kühlschrank so rumkriecht und rumlebt.
2: Ja, stimmt, kenne ich zu gut. Die eine Tupperdose, die man schon gar nicht mehr öffnen möchte. Ja, zumindest beim Mindesthaltbarkeitsdatum gilt, nicht sofort wegwerfen, sondern schauen, riechen, probieren, das spart Geld und Essen.
1: Absolut, es sind halt oft Gewohnheiten, aber genau die kann man ja ändern.
2: Niemand muss perfekt sein, aber wenn viele Leute kleine Dinge ändern, bringt das am Ende echt was.
1: Und die Erde ist eben der einzige Planet mit Kaffee, WLAN, Konzerten und so weiter, also wäre es doch schon cool, wenn wir die beibehalten könnten.
2: Ja, vor allem der Kaffee, Jenny.
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13: Heute Nachmittag ist es in unserer Region überwiegend bewölkt. Temperaturen liegen bei etwa 17 Grad in Bad Dürrheim und Dunningen und 15 Grad in Denkingen und Balingen. Im Tagesverlauf bleibt es überwiegend bewölkt. Zeitweise können leichte Schauer auch noch kommen. Der Samstag, der gestaltet sich dann ähnlich mit Höchstwerten von bis zu 21 Grad.
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14: Keine Meldungen aktuell. Na dann, eine gute Fahrt euch.
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14: Marbach Richtung Bad Dürrheim, da stehen sie direkt beim stationären Blitzer. Wir haben Blitzer Marbach Richtung Donaueschingen, Höhe Abfahrt Zollhaus. Hier gilt Tempo 70 und am Ortsausgang Altstadt Ebingen einer Richtung Bad Kapp. Habt ihr noch was gesehen? Staus und Blitzer gerne melden, ist kostenlos. Unter der 0800 3x die 5 11 22.
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1: Was bringt der Monat Juni? Einmal den meteorologischen Sommeranfang, das war am Montag, aber auch noch viel mehr. Bei uns habt ihr erfahren, was? Heute am Weltumwelttag. Auch darum haben wir uns gekümmert. Sowie um das neue Album von Evanescence, das erscheint genau heute und damit feiern wir auch ein Comeback. Genauso wie ein langes Wochenende, wenn ihr euch den Brückentag genommen habt. Also, entspannt geht's weiter bei uns und ich bin Montag früh wieder für euch da.
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Ich habe eine Gefahrenmeldung für euch von der A81 Stuttgart Richtung Singen. Zwischen Oberndorf und Rottweil haben wir Gefahr durch ein langsam fahrendes Fahrzeug im Baustellenbereich. Euch eine gute Fahrt.

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1: Der Freitagabend bei uns in der Region bleibt überwiegend bewölkt. Zeitweise kann es sogar regnen. Wir haben bis zu 16 Grad in Villingen, Schwenningen und Trossingen, 17 in Weiden und bis zu 15 Grad in Freudenstadt. In der Nacht bleibt der Himmel klar. Vereinzelt sind leichte Schauer möglich. Wir starten dann am Samstag mit bis zu 13 Grad.
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2: Ich bin Thomas Brockt. Seit 13 Jahren hat die EU keine neuen Mitglieder mehr aufgenommen. Das soll sich bald ändern, wenn es nach Kanzler Merz und Frankreichs Präsident Macron geht. Bei einem Westbalkan-Gipfel in Montenegro wird heute über das Thema beraten.
3: Wann dürfen die Westbalkanstaaten der Europäischen Union beitreten? Natürlich wird diese Diskussion der EU auch von anderen Ländern, beispielsweise der Ukraine, aufmerksam verfolgt. Kanzler Merz und Frankreichs Präsident Macron wollen mehr Erweiterungstempo. Schon bestimmte Fortschritte könnten den schrittweisen Zugang zum Binnenmarkt bringen. Und die Entsendung von Beobachtern in EU-Gremien soll auch möglich sein. Nordmazedonien beispielsweise wartet schon seit 22 Jahren, aber das Thema erfordert Einstimmigkeit und bleibt deshalb schwierig. Aus Brüssel, Dieter Ebeling.
2: Bundesgesundheitsministerin Warken bekommt bei der Finanzreform für die Pflege scharfen Gegenwind, auch aus der eigenen schwarz-roten Koalition. Für die weiteren Beratungen meldeten vor allem Vertreter von SPD und CSU aus Bund und Ländern Korrekturforderungen an. Auf deutlichen Widerstand stoßen Einschnitte und stärkere Belastungen für Pflegebedürftige und pflegende Angehörige. Die Kommunen protestieren gegen drohende Mehrkosten, wenn mehr Betroffene in Sozialhilfe rutschen. Böllerwürfe, Raketenbeschuss und immer wieder Gewalt. Die Deutsche Bahn reagiert auf zunehmende Risiken für ihre Sicherheitskräfte. Wie die Bahn mitteilt, testet sie deshalb in Berlin jetzt Schutzhelme für spezielle Einsatzteams.
4: Sie sehen aus wie kleine schwarze Polizeihelme mit herunterklappbarem Visier. Zum Standard sollen diese Helme aber nicht werden. Sie sollen nur dann zum Einsatz kommen, wenn eine Lage zu eskalieren droht. Die Bahn reagiert damit auf zunehmende Gewalt gegen ihre Mitarbeiter, vor allem bei Fußballspielen, Demos oder an Silvester. Bewährt sich der Test in Berlin, könnten die Helme ab dem kommenden Jahr bundesweit eingeführt werden. Die Bahn setzt außerdem auf mehr Sicherheitspersonal, Bodycams und zusätzliche Deeskalationstrainings. Zoe Tassovali, Redaktion.
2: Und noch eine Meldung vom Tennis. Alexander Zverev ist ins Finale der French Open eingezogen und kann dort den ersten Grand-Slam-Titel seiner Karriere holen. Der Hamburger gewann sein Halbfinale in Paris gegen den Tschechen Jakub Menšík in 4 Sätzen.
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5: Mit Lena Schaffer. Der Windpark Linach erhält grünes Licht vom Landratsamt Schwarzwald-Baar-Kreis. Geplant sind 3 Windenergieanlagen auf dem Sommerberg bei Furtwangen-Linach. Der Windpark soll künftig jährlich 42 Millionen Kilowatt Strom erzeugen. Das entspricht dem Jahresverbrauch von etwa 29.000 Menschen. Wenn ihr heute in Baden-Württemberg einkaufen gehen möchtet, müsst ihr in einigen Geschäften mit Einschränkungen rechnen. Die Gewerkschaft Verdi hat Beschäftigte im Einzel- und Versandhandel zu landesweiten Warnstreiks aufgerufen. Betroffen sind unter anderem Filialen von Kaufland, H&M, Primark, Obi, Zara, Ikea und Mediamarkt in mehreren Regionen des Landes.
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6: Keine Meldungen, euch eine gute Fahrt.
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6: Blitzeranhänger auf der B33 in Villingen, Höhe Landratsamt und auch noch in der Ortsdurchfahrt Mönchweiler. Dann haben wir in Rottweil 2 in der Tuttlinger Straße bei der Tankstelle stadteinwärts und auch in der Brugger Straße beim Aquasol. Blitzeranhänger steht auch in Oberndorf in der Rosenfelder Straße und in Hortneckerhausen in der Ortsdurchfahrt. Der blitzt beidseitig. Meldet uns Staus und Blitzer gerne per WhatsApp an die 0172 577 16 77.
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0: In Furtwangen-Lienach. Ob auf der Bühne oder einfach beim Bier im Publikum, alles ist möglich. Im Juni sind unter anderem Echt und Gmiertlich mit dabei. Also einfach vorbeikommen, zuhören oder selbst die Bühne übernehmen. Los geht's ab 19 Uhr in der Gaststube. Heiße Stimmung gibt's am Samstag im Lamba Zamba in Reutlingen-Ofterdingen. Hier tritt nämlich Sänger und Gitarrist Chero gemeinsam mit Freunden auf. Euch erwarten Country und Folk'n'Roll. Live sehen könnt ihr Chero und Friends Samstag ab 20.30 Uhr.
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15: Keine Meldungen, euch eine gute Fahrt.
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15: Blitzeranhänger auf der B33 in Villingen, Höhe Landratsamt und auch noch in der Ortsdurchfahrt Mönchweiler. Dann haben wir in Rottweil 2 in der Tuttlinger Straße bei der Tankstelle stadteinwärts und auch in der Brugger Straße beim Aquasol. Blitzeranhänger steht auch in Oberndorf in der Rosenfelder Straße und in Hortneckerhausen in der Ortsdurchfahrt, der blitzt beidseitig. Meldet uns Staus und Blitzer gerne per WhatsApp an die 0172 577 16 77.
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1: Der Freitagabend bei uns in der Region bleibt überwiegend bewölkt. Zeitweise kann es sogar regnen. Wir haben bis zu 16 Grad in Villingen, Schwenningen und Trossingen, 17 in Weiden und bis zu 15 Grad in Freudenstadt. In der Nacht bleibt der Himmel klar. Vereinzelt sind leichte Schauer möglich. Wir starten dann am Samstag mit bis zu 13 Grad.
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2: Ich bin Thomas Brockt. Pflege kostet viele Betroffene schon heute ein Vermögen. Jetzt gibt es Streit um die geplante Pflegereform von Gesundheitsministerin Warken. Kritiker befürchten, dass Pflegebedürftige und ihre Familien künftig länger auf finanzielle Entlastungen warten müssen.
3: Genau davor warnt auch der Deutsche Städtetag. Präsident Jung sagt, viele Menschen könnten die hohen Kosten für einen Pflegeplatz schon jetzt nicht allein stemmen. Dann müssten häufig die Kommunen einspringen. Die Reform sieht unter anderem vor, dass Entlastungen für Heimbewohner später greifen als bisher. Die Union hält das für notwendig. CSU-Landesgruppenchef Hoffmann sagt, ohne Änderungen würden die Beiträge zur Pflegeversicherung immer weiter steigen. Zoe Tassovali, Redaktion.
2: Seit 13 Jahren hat die EU keine neuen Mitglieder mehr aufgenommen. Das soll sich bald ändern, wenn es nach Kanzler Merz und Frankreichs Präsident Macron geht. Bei einem Westbalkan-Gipfel in Montenegro ist heute über das Thema beraten worden.
4: Wann dürfen die Westbalkanstaaten der Europäischen Union beitreten? Natürlich wird diese Diskussion der EU auch von anderen Ländern, beispielsweise der Ukraine, aufmerksam verfolgt. Kanzler Merz und Frankreichs Präsident Macron wollen mehr Erweiterungstempo. Schon bestimmte Fortschritte könnten den schrittweisen Zugang zum Binnenmarkt bringen. Und die Entsendung von Beobachtern in EU-Gremien soll auch möglich sein. Nordmazedonien beispielsweise wartet schon seit 22 Jahren, aber das Thema erfordert Einstimmigkeit und bleibt deshalb schwierig. Aus Brüssel, Dieter Ebeling.
2: Auf der Internationalen Raumstation hat es einen Zwischenfall mit Folgen für die Besatzung gegeben. Wegen Lecks an einem Modul wurden 5 Raumfahrer angewiesen, sich in das Dragon-Raumschiff zu begeben. Das teilte eine Sprecherin der US-Raumfahrtbehörde NASA mit. Die Raumfahrer sollen dort bleiben, bis die Reparaturarbeiten abgeschlossen sind. Es handele sich um eine Vorsichtsmaßnahme, so die NASA. Tennisprofi Alexander Zverev ist ins Finale der French Open eingezogen und nur noch einen Sieg vom ersten Grand-Slam-Titel entfernt. Zverev gewann sein Halbfinale in Paris gegen den Tschechen Jakub Menšík in 4 Sätzen und kann sich nun am Sonntag seinen großen Karrieretraum erfüllen. Im Finale trifft Zverev auf Flavio Cobolli oder Matteo Arnaldi. Die beiden Italiener bestreiten am Abend das zweite Halbfinale.
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5: Mit Lena Schaffer. Auf einem Recyclinghof in Albstadt-Ebingen hat es heute früh am Morgen gebrannt. Das Feuer ist in einer Müllzerkleinerungsanlage ausgebrochen. Die Feuerwehr musste nach den Löscharbeiten auch die Fördertechnik auf Brandnester kontrollieren. Verletzt wurde niemand. Viele Städte und Gemeinden in Baden-Württemberg erwarten laut einer Umfrage des Gemeindetags bei uns im Land höhere Steuern und Gebühren, wenn sich ihre finanzielle Lage nicht verbessert. Knapp 85% der Kommunen können nach eigenen Angaben für dieses Jahr keinen ausgeglichenen Haushalt aufstellen und viele rechnen mit Kürzungen bei Leistungen, Investitionen sowie Angeboten in den Bereichen Sport, Kultur und Bildung. Außerdem erwarten zahlreiche Gemeinden Schließungen von Einrichtungen, kürzere Öffnungszeiten oder den Abbau von Stellen.
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6: Keine Meldungen, euch eine gute Fahrt.
0: Achtung, den neuesten Blitzer.
6: Blitzeranhänger auf der B33 in Villingen, Höhe Landratsamt und auch noch in der Ortsdurchfahrt Mönchweiler. Dann haben wir in Rottweil 2 in der Tuttlinger Straße bei der Tankstelle stadteinwärts und auch in der Brugger Straße beim Aquasol. Blitzeranhänger steht auch in Oberndorf in der Rosenfelder Straße und in Hortneckerhausen in der Ortsdurchfahrt, der blitzt beidseitig. Meldet uns Staus und Blitzer gerne per WhatsApp an die 0172 577 16 77.
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1: 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Hallo. Endlich ist der Sommer da. Nach den frostigen Eisheiligen. Also Eis essen und ab ins Freie mit euch. Aber habt ihr euch eigentlich heute schon eingecremt? Wieso, fragt ihr euch? Na, wegen der UV-Strahlen. Die sind nämlich gar nicht so ohne. Auch wer denkt, er ist nur kurz draußen, sollte die ultraviolette Strahlung nicht ganz unterschätzen, denn ratzfatz hat man einen ordentlichen Sonnenbrand und das muss nicht sein und ist auch nicht gerade gesund. Klar sorgen die warmen Sonnenstrahlen für hübsche Bräune, doch wer sich nicht eincremt und vor der Strahlung schützt, der riskiert, dass seine Haut vorzeitig altert und wer will eigentlich schon Falten? Und viel schlimmer, auch das Hautkrebsrisiko steigt. Deswegen haben wir für euch die Top-Gründe, warum Sonnencreme jeden Tag auf die Haut gehört, auch wenn es mal bewölkt ist. Sonnencreme ist der beste Schutz gegen Hautkrebs. Wolken schützen übrigens nicht vor der Strahlung. 80% der UV-Strahlen kommt hier nämlich durch. Und die Hautpflegeprodukte haben zugleich den super Nebeneffekt, dass sie auch Falten minimieren oder gar hinauszögern. Wem gefällt das nicht? Der Expertentipp ist also, bereits bei einem UV-Index von 3 die Sonnencreme auszupacken oder besser, sie einfach täglich zu verwenden. Den UV-Index findet ihr übrigens in jeder Wetter-App. Und bei der Crememenge könnte man nach dem Motto viel hilft viel vorgehen. Experten empfehlen aber 40 Gramm für den gesamten Körper, das sind etwa 6 Teelöffel. Mein Tipp für euch, cremt euch ein, genießt die Sonne und bleibt gesund.
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3: Der Freitagabend bei uns in der Region bleibt überwiegend bewölkt. Zeitweise kann es sogar regnen. Wir haben bis zu 16 Grad in Villingen, Schwenningen und Trossingen, 17 in Weiden und bis zu 15 Grad in Freudenstadt. In der Nacht bleibt der Himmel klar. Vereinzelt sind leichte Schauer möglich. Wir starten dann am Samstag mit bis zu 13 Grad.
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4: Ich bin Thomas Brock. Bundesgesundheitsministerin Warken bekommt bei der Finanzreform für die Pflege scharfen Gegenwind, auch aus der eigenen schwarz-roten Koalition. Auf deutlichen Widerstand stoßen Einschnitte und stärkere Belastungen für Pflegebedürftige und pflegende Angehörige. Der CSU-Fraktionschef im Bayerischen Landtag, Holecek, kritisierte im ZDF, wer pflegende Angehörige stärken wolle, dürfe nicht Kürzungen ihrer Renten in Kauf nehmen.
5: Die pflegenden Angehörigen sind aufopferungsvoll unterwegs, kümmern sich, entlasten auch unser System. Und deswegen finde ich da den Ansatz tatsächlich falsch.
4: Der CSU-Fraktionschef im Bayerischen Landtag, Holecek. Der russische Präsident Putin hat das in einem offenen Brief seines ukrainischen Kollegen Selenskyj angebotene direkte Treffen abgelehnt. Er sehe darin noch keinen Sinn, sagte der Kreml-Chef auf dem Wirtschaftsforum in St. Petersburg. Vor einem solchen Gipfel müssten erst Vereinbarungen für eine dauerhafte Lösung des Krieges getroffen werden. Das von Kiew veröffentlichte Schreiben enthalte außerdem Elemente von Unverschämtheit, so Putin. Selenskyj hatte ihm für ein Ende des Krieges direkte Friedensgespräche in einem Drittstaat angeboten. Auf der internationalen Raumstation ISS hat es einen Zwischenfall mit Folgen für die Besatzung gegeben. Wegen Lecks an einem Modul wurden 5 Raumfahrer angewiesen, sich in das Dragon-Raumschiff zu begeben. Das teilte die US-Raumfahrtbehörde NASA mit.
6: Die ISS kommt in die Jahre und immer wieder gibt es Lecks, Risse und andere Defekte an der 25 Jahre alten Raumstation. Die derzeitige Besatzung war zunächst angewiesen worden, im angedockten Dragon-Raumschiff zu warten, bis der Riss geflickt ist. Aber dann wurde wegen Risse doch eine größere Reparatur beschlossen und die Astronauten konnten zunächst zurück in die Station, solange weitere Messungen und Daten gesammelt werden. Die Sicherheit sei nicht gefährdet, versichert die russische Raumfahrtbehörde Roskosmos. Aus den USA, Tina Eck.
4: Tennisprofi Alexander Zverev ist ins Finale der French Open eingezogen und nur noch einen Sieg vom ersten Grand-Slam-Titel entfernt. Zverev gewann sein Halbfinale in Paris gegen den Tschechen Jakub Menšík in 4 Sätzen und kann sich nun am Sonntag seinen großen Karrieretraum erfüllen. Im Finale trifft Zverev auf Flavio Cobolli. Der Italiener erreichte kampflos das Endspiel, weil sein Landsmann Matteo Arnaldi krankheitsbedingt nicht antreten konnte.
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1: Mit Jenny Lukacs. Hallo! In den 60ern bringt die Band The Association den Song Along Comes Mary raus. Rund 30 Jahre später macht die Bloodhound Gang das hier daraus.

Ja, rockt gewaltig und das können wir wohl fast über das ganze Album Hooray for Boobies sagen, das die Bloodhound Gang 1999 auf den Markt bringt. Die Platte erreicht direkt Platz 1 in den deutschen und österreichischen Charts, wird über 4 Millionen Mal verkauft und allein eine 500.000 Mal in Deutschland. Damit ist Hooray for Boobies das meistverkaufte Album der Bloodhound Gang. Die Jungs sind aber auch eine richtig coole Truppe, die provozieren gerne in ihren Videos und vor allem in ihren Texten und bringen natürlich immer eine Menge Humor mit.

0: The Ballad of Chasey Lane ist quasi ein Brief von Bloodhound Gang Frontman Jimmy Pop an die Pornodarstellerin Chasey Lane. Seine wildesten Fantasien packt er in diese Nummer und die hält sich bei uns 12 Wochen lang auf Platz 12 in den Charts. Der Humor der Band kommt an. Mit Abstand am erfolgreichsten wird übrigens The Bad Touch. Der Song heimst direkt Gold in Deutschland und in der Schweiz ein. Im Musikvideo tanzen Jimmy Pop und seine Jungs in gewohnt anzüglicher Manier in Affenkostümen durch die Straßen und singen über tierischen Sex. Alles in allem sind sie einfach die legendärste Spaßband aus den 90ern, bei der das Zuhören einfach Laune macht. Hier kommt also die Bloodhound Gang mit The Bad Touch.
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1: Der Freitagabend bei uns in der Region bleibt überwiegend bewölkt. Zeitweise kann es sogar regnen. Wir haben bis zu 16 Grad in Villingen, Schwenningen und Trossingen, 17 in Weiden und bis zu 15 Grad in Freudenstadt. In der Nacht bleibt der Himmel klar. Vereinzelt sind leichte Schauer möglich. Wir starten dann am Samstag mit bis zu 13 Grad.
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2: Ich bin Thomas Brockt. Kreml-Chef Putin hat beim St. Petersburger Wirtschaftsforum eine lange Rede zur Weltpolitik gehalten. Ein von seinem ukrainischen Kollegen Selenskyj angebotenes direktes Treffen lehnte er ab. Er räumte außerdem Probleme der russischen Wirtschaft ein. Russland sei jetzt auf dem Niveau angekommen, auf dem sich Europa schon jahrelang befinde.
3: Kreml-Chef Putin hat hier in St. Petersburg die Wirtschaftsprobleme Russlands heruntergespielt. Das Land werde alle Schwierigkeiten überwinden. Dabei erwähnte er auch die Schäden durch die ukrainischen Drohnenattacken. Überhaupt zeigte sich Putin sicher, seine Kriegsziele in der Ukraine zu erreichen. In einem vom ukrainischen Präsidenten vorgeschlagenen Friedenstreffen aber sieht er keinen Sinn, solange der Konflikt nicht dauerhaft gelöst werde. Aus St. Petersburg, Ulf Mauder.
2: Bundesgesundheitsministerin Warken bekommt bei der Finanzreform für die Pflege scharfen Gegenwind, auch aus der eigenen schwarz-roten Koalition. Für die weiteren Beratungen meldeten vor allem Vertreter von SPD und CSU aus Bund und Ländern Korrekturforderungen an. Auf deutlichen Widerstand stoßen Einschnitte und stärkere Belastungen für Pflegebedürftige und pflegende Angehörige. Die Kommunen protestieren gegen drohende Mehrkosten, wenn mehr Betroffene in Sozialhilfe rutschen. Auf der internationalen Raumstation ISS hat es einen Zwischenfall mit Folgen für die Besatzung gegeben. Wegen Lecks an einem Modul wurden 5 Raumfahrer angewiesen, sich in das Dragon-Raumschiff zu begeben. Dort sollen sie bleiben, bis die Reparaturarbeiten abgeschlossen sind. Laut NASA handelt es sich um eine Vorsichtsmaßnahme. Tennisprofi Alexander Zverev ist ins Finale der French Open eingezogen und nur noch einen Sieg vom ersten Grand-Slam-Titel entfernt. Zverev gewann sein Halbfinale in Paris gegen den Tschechen Jakub Menjik in 4 Sätzen. Im Interview bei Eurosport zeigte sich Zverev zufrieden mit seinem Spiel.
4: Gut, ich fand auch, dass ich im dritten Satz eigentlich okay gespielt habe. Ich habe dann mein Ausschlagspiel verloren, indem ich vielleicht ein bisschen zu aggressiv war. Also ich habe ein paar Vorhandfehler gemacht, die ich nicht machen hätte müssen, aber das ist okay. Es ist ein 5-Satz-Match, es ist lang, alles kann passieren und ich habe dann mich gut wiedergefunden und zum Glück das Match gewonnen.
2: Im Finale am Sonntag trifft Zverev auf Flavio Cobolli. Der Italiener erreichte kampflos das Endspiel, weil sein Landsmann Matteo Arnaldi krankheitsbedingt nicht antreten konnte.
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Ich bin Jenny Lukacs und das war die unverkennbare Stimme von Amy Lee, der Sängerin von Evanescence, mit ihrem neuen Song Who Will You Follow. Denn Evanescence sind seit heute zurück und das mit ihrem neuen Album Sanctuary. 5 Jahre nach ihrem letzten Album schlagen Evanescence mit Sanctuary jetzt eine moderne und auch ein bisschen eine härtere Richtung ein. Der typische Sound der Band und vor allem von Amy Lees Stimme bleiben aber trotzdem direkt erkennbar. Das neue Album liefert damit eine Mischung aus melancholischer Atmosphäre, neuen Einflüssen und kraftvollen Momenten. Einen ersten Vorgeschmack auf die neue Musik der Band gab es bereits mit Afterlife.

0: Der Track kam letztes Jahr für die Netflix-Serie Devil May Cry raus und schaffte es direkt in die Charts. Wer also Who Will You Follow, Afterlife und die 10 weiteren Songs des neuen Albums erleben will, kann das ab heute tun. Falls ihr Evanescence auch live erleben wollt, in Deutschland spielt die Band im September in Frankfurt, Dortmund, Hamburg, Berlin und in München. Sanctuary ist ab heute verfügbar auf allen Streaming-Plattformen.
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1: Nach einer kühlen Nacht mit Tiefstwerten von bis zu 6 Grad erwartet uns dann ein Samstag mit viel Wolken und ein bisschen Sonne zwischendurch. Wir starten in den Tag mit bis zu 10 Grad in Hüfingen und Bonndorf, 9 Grad in Eichhalden und 13 Grad in Aldingen. Im Tagesverlauf bleibt es weiterhin meist bewölkt.
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2: Ich bin Tine Klimach. Die Pflege kostet viele Betroffene schon heute ein Vermögen. Jetzt gibt es Streit um die geplante Pflegereform von Gesundheitsministerin Nina Wagen. Kritiker befürchten, dass Pflegebedürftige und ihre Familien künftig länger auf finanzielle Entlastungen warten müssen.
3: Genau davor warnt auch der Deutsche Städtetag. Präsident Jung sagt, viele Menschen könnten die hohen Kosten für einen Pflegeplatz schon jetzt nicht allein stemmen. Dann müssten häufig die Kommunen einspringen. Die Reform sieht unter anderem vor, dass Entlastungen für Heimbewohner später greifen als bisher. Die Union hält das für notwendig. CSU-Landesgruppenchef Hoffmann sagt, ohne Änderungen würden die Beiträge zur Pflegeversicherung immer weiter steigen. Zoe Tassovali, Nachrichtenredaktion.
2: Der russische Präsident Putin hat das angebotene direkte Treffen mit Präsident Zelensky abgelehnt. Er sehe darin noch keinen Sinn, sagte der Kreml-Chef auf dem Wirtschaftsforum in St. Petersburg. Vor einem solchen Treffen müssten erst Vereinbarungen für eine dauerhafte Lösung des Kriegs getroffen werden. Das von Kiew veröffentlichte Schreiben enthalte außerdem Elemente von Unverschämtheit, erklärte Putin. Zelensky bedauerte die Ablehnung. Leider wähle die russische Seite erneut den Krieg, so Zelensky in einer Videobotschaft. Auf der internationalen Raumstation ISS hat es einen Zwischenfall mit Folgen für die Besatzung gegeben. Wegen Lecks an einem Modul wurden 5 Raumfahrer angewiesen, sich in das Dragon-Raumschiff zu begeben. Das teilte eine Sprecherin der US-Raumfahrtbehörde NASA auf der Plattform X mit.
4: Die ISS kommt in die Jahre und immer wieder gibt es Lecks, Risse und andere Defekte an der 25 Jahre alten Raumstation. Die derzeitige Besatzung war zunächst angewiesen worden, im angedockten Dragon-Raumschiff zu warten, bis der Riss geflickt ist. Aber dann wurde wegen neuer Risse doch eine größere Reparatur beschlossen und die Astronauten konnten zunächst zurück in die Station, solange weitere Messungen und Daten gesammelt werden. Die Sicherheit sei nicht gefährdet, versichert die russische Raumfahrtbehörde Roskosmos. Aus den USA, Tina Eck.
2: Zum Sport. Tennisprofi Alexander Zverev ist ins Finale der French Open eingezogen und ist damit nur noch einen Sieg von seinem ersten Grand-Slam-Titel entfernt. Zverev gewann sein Halbfinale in Paris gegen den Tschechen Jakub Menschik in 4 Sätzen und kann sich nun am Sonntag seinen großen Karrieretraum erfüllen. Im Finale trifft Zverev auf den Italiener Flavio Cobolli.
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1: Mit Jenny Lukat, hallo. Der Juni ist da und mit ihm kommt langsam auch das richtige Sommergefühl auf. In vielen Städten und Gemeinden beginnen jetzt wieder Sommerfeste, Stadtfeste und Märkte. Oft auch mit Live-Musik, Essensständen und Angeboten für Groß und Klein. Gerade an den Wochenenden lohnt es sich sicherlich, spontan vorbeizuschauen, denn fast überall ist inzwischen etwas geboten. Auch kulturell startet die Open-Air-Saison. Konzerte, Comedy-Abende und Kino unter freiem Himmel sorgen für besondere Sommerabende. In Rottweil finden aktuell wieder Serenadenkonzerte auf der Bühne von dem alten Rathaus statt. Mit Blasmusik, kostenlosen Open-Air-Abenden und Bewirtung durch die Vereine. Wer aber lieber Zeit in der Natur verbringt, findet im Juni viele Möglichkeiten. Wanderungen im Schwarzwald, etwa auf dem Wasserfallsteig bei Triberg, Radtouren durch die Täler oder Ausflüge an Seen und Aussichtspunkte sind sowieso besonders beliebt. Ein abwechslungsreicher Start in den Sommer also. Neben all den Veranstaltungen treten ab 2026 im Juni auch einige neue Regelungen in Kraft. Asylverfahren sollen künftig schneller und transparenter ablaufen. Für Verbraucher werden Online-Kündigungen einfacher und das Recht auf Reparatur wird gestärkt. Außerdem müssen Unternehmen offener mit Gehältern umgehen, um mehr Fairness zu schaffen. Auch steuerlich gibt es kleine Entlastungen durch höhere Freibeträge und Ehrenamtspauschalen. Insgesamt verbindet der Juni also den Start in den Sommer mit einigen Veränderungen im Alltag, mehr Leben draußen, viele Veranstaltungen und neue Regelungen, die Schritt für Schritt spürbar werden.
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1: Nach einer kühlen Nacht mit Tiefstwerten von bis zu 6 Grad erwartet uns dann ein Samstag mit viel Wolken und ein bisschen Sonne zwischendurch. Wir starten in den Tag mit bis zu 10 Grad in Hüfingen und Bonndorf, 9 Grad in Eichhalden und 13 Grad in Aldingen. Im Tagesverlauf bleibt es weiterhin meist bewölkt.
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2: Ich bin Tine Klimach. Bundesgesundheitsministerin Nina Wagen bekommt bei der Finanzreform für die Pflege scharfen Gegenwind. Auch aus der eigenen schwarz-roten Koalition. Auf deutlichen Widerstand stoßen Einschnitte und stärkere Belastungen für Pflegebedürftige und pflegende Angehörige. Der CSU-Fraktionschef im Bayerischen Landtag, Klaus Holleczek, kritisierte im ZDF, wer pflegende Angehörige stärken wolle, dürfe nicht Kürzungen ihrer Renten in Kauf nehmen.
3: Die pflegenden Angehörigen sind aufopferungsvoll unterwegs, kümmern sich, entlasten auch unser System. Und deswegen finde ich da den Ansatz tatsächlich falsch.
2: Für die Pflegeversicherung liegt jetzt ein Sanierungskonzept vor, das den Alltag für viele teurer machen dürfte. Geplant sind auch Kürzungen bei Rentenbeitragszahlungen für pflegende Angehörige. In der Ukraine ist in der Region rund um das einst größte Atomkraftwerk Europas, Saporischschja, eine Waffenruhe in Kraft getreten. Damit sollen dringend notwendige Reparaturen an der Stromleitung zum AKW ermöglicht werden, hieß es von der Internationalen Atomenergiebehörde in Wien. Sie hatte die Feuerpause vermittelt.
4: Die Reparatur ist nötig, um die Gefahr eines Atomunfalls zu reduzieren. Denn das Kraftwerk braucht eine zuverlässige Stromversorgung, um radioaktives Material zu kühlen. Die Reparatur ist heikel. Der Schaden wird direkt an der Frontlinie von Spezialisten aus der Ukraine und Russland behoben. Dafür ist auch die Räumung von Minen notwendig. Zumindest ist jetzt eine kurze Waffenruhe erzielt worden. Aber die Zukunft des ukrainischen, aber von Russland besetzten AKW, diese Zukunft kann wohl erst in Friedensverhandlungen gelöst werden. Aus Wien, Albert Otti.
2: Schutzhelme wie bei der Bundespolizei könnten künftig auch zur Ausrüstung von Bahnsicherheitskräften gehören. Die Deutsche Bahn testet die Helme von Juni bis Dezember bei ihrer mobilen Unterstützungsgruppe in Berlin, die zum Beispiel bei Fußballspielen und Demonstrationen eingesetzt wird. Der tödliche Angriff auf einen Zugbegleiter Anfang Februar in einer Regionalbahn in der Westpfalz hatte bundesweit für Entsetzen gesorgt. Seitdem setzt die Bahn auf zusätzliche Sicherheitsmaßnahmen. Zum Sport. Das WM-Debüt von Jungster Lennart Karl ist in Gefahr. Der 18 Jahre alte Offensivspieler verletzte sich beim Abschlusstraining vor der WM-Generalprobe gegen Mitgastgeber USA. Es habe ehrlich gesagt nicht so gut ausgesehen, sagte Fußball-Bundestrainer Julian Nagelsmann spürbar betroffen. Sie müssten nun mit Karl ins Krankenhaus und die Diagnose abwarten.
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1: Mit Jenny Lukacs und meiner Kollegin Annika Schubert.
2: Hallo.
1: Heute ist Umwelttag, Annika. Also der eine Tag im Jahr, an dem wir plötzlich ganz genau wissen, in welchen Müll der Joghurtbecher gehört. Verwirrung, hm?
2: Bis man merkt, dass erst noch der Deckel ab muss, das Papier drumherum auch getrennt wird und man am Ende einfach alles ratlos in der Hand hält.
1: Ich glaube, Mülltrennung ist die einzige Prüfung im Alltag, bei der wirklich niemand komplett sicher ist.
2: Ja, und trotzdem geben wir unser Bestes. Darum geht's ja eigentlich auch am Weltumwelttag.
1: Umweltschutz muss ja auch gar nicht kompliziert sein. Oft reichen schon Kleinigkeiten. Öfter Fahrradfahren statt mit dem Auto, Stofftasche statt Plastiktüte.
2: Oder einfach mal das Licht ausschalten. Ist ja auch ganz schnuckelig, so im Kerzenschein. Romantisch.
1: Ich mag indirektes Licht sowieso lieber. Auch ein großes Thema ist die Lebensmittelverschwendung. Unglaublich, was alles im Müll landet, oder?
2: Ja, mit Foodsharing gibt's da ja schon coole Ansätze.
1: Aber selbst zu Hause weiß ich manchmal nicht, was noch ganz, ganz hinten in meinem Kühlschrank so rumkriecht und rumlebt.
2: Ja, stimmt, kenne ich zu gut. Die eine Tupperdose, die man schon gar nicht mehr öffnen möchte. Ja, zumindest beim Mindesthaltbarkeitsdatum gilt, nicht sofort wegwerfen, sondern schauen, riechen, probieren, das spart Geld und Essen.
1: Absolut, es sind halt oft Gewohnheiten, aber genau die kann man ja ändern.
2: Niemand muss perfekt sein, aber wenn viele Leute kleine Dinge ändern, bringt das am Ende echt was.
1: Und die Erde ist eben der einzige Planet mit Kaffee, WLAN, Konzerten und so weiter, also wäre es doch schon cool, wenn wir die beibehalten könnten.
2: Ja, vor allem der Kaffee, Jenny.
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1: Was bringt der Monat Juni? Einmal den meteorologischen Sommeranfang, das war am Montag, aber auch noch viel mehr. Bei uns habt ihr erfahren, was heute am Weltumwelttag. Auch darum haben wir uns gekümmert. Sowie um das neue Album von Evanescence, das erscheint genau heute und damit feiern wir auch ein Comeback. Genauso wie ein langes Wochenende, wenn ihr euch den Brückentag genommen habt. Also entspannt geht's weiter bei uns und ich bin Montag früh wieder für euch da.
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1: Nach einer kühlen Nacht mit Tiefstwerten von bis zu 6 Grad erwartet uns dann ein Samstag mit viel Wolken und ein bisschen Sonne zwischendurch. Wir starten in den Tag mit bis zu 10 Grad in Hüfingen und Bonndorf, 9 Grad in Eichhalden und 13 Grad in Aldingen. Im Tagesverlauf bleibt es weiterhin meist bewölkt.
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2: Ich bin Tine Klimach. Kreml-Chef Putin hat beim Internationalen Wirtschaftsforum in St. Petersburg eine lange Rede zur Weltpolitik gehalten. Ein von Präsident Zelensky angebotenes direktes Treffen lehnte er ab. Er räumte außerdem Probleme der russischen Wirtschaft ein. Russland sei jetzt auf dem Niveau angekommen, auf dem sich Europa schon jahrelang befinde, sagte er.
3: Kreml-Chef Putin hat hier in St. Petersburg die Wirtschaftsprobleme Russlands heruntergespielt. Das Land werde alle Schwierigkeiten überwinden. Dabei erwähnte er auch die Schäden durch die ukrainischen Drohnenattacken. Überhaupt zeigte sich Putin sicher, seine Kriegsziele in der Ukraine zu erreichen. In einem vom ukrainischen Präsidenten vorgeschlagenen Friedenstreffen aber sieht er keinen Sinn, solange der Konflikt nicht dauerhaft gelöst werde. Vielmehr rief Putin Russlands Soldaten auf zum Kampf, um den Donbass bald komplett zu erobern. Aus St. Petersburg, Ulf Mauder.
2: Der Präsident des Deutschen Städtetages hat die Pläne für die Pflegereform scharf kritisiert. Diese würden für die Kommunen eine zusätzliche Belastung in Höhe von 1 Milliarde Euro pro Jahr vorsehen, sagte Burkhard Jung der Deutschen Presseagentur. Die Pflegeplätze sind seinen Angaben zufolge bereits jetzt so teuer, dass sie zum Großteil von der Sozialhilfe über die Kommunen finanziert werden müssten. Mehr als die Hälfte der Unternehmen in Deutschland setzt mittlerweile künstliche Intelligenz ein. Das hat das Münchner IFO-Institut ermittelt. Ein Anstieg um rund 15% im Vergleich zum Vorjahr.
4: Vor allem große Unternehmen setzen auf KI. Kleinere Firmen sind dann noch etwas zurückhaltender. Aber es tut sich was. Und genutzt werden KI-Tools danach hauptsächlich in der Industrie und ganz konkret dort in der Verwaltung, bei der Datenanalyse, aber mittlerweile auch beim Programmieren. Und mit Blick auf KI und Jobs meinte neulich der Digitalminister der Bundesregierung, wir müssen uns da zusammenraufen, die Zukunft neu gestalten. Claudia Wächter, Nachrichtenredaktion.
2: Zum Sport. Deutschlands Fußballerinnen haben vorzeitig die Qualifikation für die Weltmeisterschaft 2027 in Brasilien geschafft. Durch ein 2:0 in Köln im vorletzten Gruppenspiel gegen Verfolger Norwegen. Damit ist dem DFB-Team der erste Platz nicht mehr zu nehmen und es geht im nächsten Jahr nach Brasilien für die erste Frauenweltmeisterschaft in Südamerika.
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1: Nach einer kühlen Nacht mit Tiefstwerten von bis zu 6 Grad erwartet uns dann ein Samstag mit viel Wolken und ein bisschen Sonne zwischendurch. Wir starten in den Tag mit bis zu 10 Grad in Hüfingen und Bonndorf, 9 Grad in Eichhalden und 13 Grad in Aldingen. Im Tagesverlauf bleibt es weiterhin meist bewölkt.
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2: Ich bin Tine Klimach. Die Pflege kostet viele Betroffene schon heute ein Vermögen. Jetzt gibt es Streit um die geplante Pflegereform von Gesundheitsministerin Nina Wagen. Kritiker befürchten, dass Pflegebedürftige und ihre Familien künftig länger auf finanzielle Entlastungen warten müssen.
3: Genau davor warnt auch der Deutsche Städtetag. Präsident Jung sagt, viele Menschen könnten die hohen Kosten für einen Pflegeplatz schon jetzt nicht allein stemmen. Dann müssten häufig die Kommunen einspringen. Die Reform sieht unter anderem vor, dass Entlastungen für Heimbewohner später greifen als bisher. Die Union hält das für notwendig. Zoe Tassovali, Nachrichtenredaktion.
2: Der russische Präsident Putin hat das angebotene direkte Treffen mit Präsident Selenskyj abgelehnt. Er sehe darin noch keinen Sinn, sagte der Kreml-Chef auf dem Wirtschaftsforum in St. Petersburg. Vor einem solchen Treffen müssten erst Vereinbarungen für eine dauerhafte Lösung des Kriegs getroffen werden. Das von Kiew veröffentlichte Schreiben enthalte außerdem Elemente von Unverschämtheit, erklärte Putin. Selenskyj bedauerte die Ablehnung. Leider wähle die russische Seite erneut den Krieg, so Selenskyj in einer Videobotschaft. Schutzhelme wie bei der Bundespolizei könnten künftig auch zur Ausrüstung von Bahnsicherheitskräften gehören. Die Deutsche Bahn testet die Helme von Juni bis Dezember bei ihrer mobilen Unterstützungsgruppe in Berlin, die zum Beispiel bei Fußballspielen und Demonstrationen eingesetzt wird. Der tödliche Angriff auf einen Zugbegleiter Anfang Februar in einer Regionalbahn in der Westpfalz hatte bundesweit für Entsetzen gesorgt. Seitdem setzt die Bahn auf zusätzliche Sicherheitsmaßnahmen. Zum Sport. Bayern Münchens Jungster Lennart Kahl fällt für die Fußball-Weltmeisterschaft aus. Der 18-Jährige hat sich beim Abschlusstraining der deutschen Nationalmannschaft einen Muskelbündelriss im linken Oberschenkel zugezogen, wie der DFB mitteilte.
4: Es ist ein Schock, 8 Tage vor dem deutschen WM-Auftakt. Lennart Kahl gehört zu den Gewinnern der vergangenen Monate. Turbo-Karriere bei Bayern München und bei seinem Startelfdebüt beim DFB begeisterte er gegen Finnland. Unbekümmert und selbstbewusst trat er da auf. Seine ganze Familie sei sehr stolz, dass er bei der WM dabei sei. Das sagte der 18-Jährige noch vor ein paar Tagen. Jetzt das Aus durch eine Verletzung im Training. Thomas Bremser, Nachrichtenredaktion.
2: Bundestrainer Nagelsmann nominierte den Leipziger Assan Wedraogo in den Kader nach.
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1: Nach einer kühlen Nacht mit Tiefstwerten von bis zu 6 Grad erwartet uns dann ein Samstag mit viel Wolken und ein bisschen Sonne zwischendurch. Wir starten in den Tag mit bis zu 10 Grad in Hüfingen und Bonndorf, 9 Grad in Eichhalden und 13 Grad in Aldingen. Im Tagesverlauf bleibt es weiterhin meist bewölkt.
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2: Ich bin Tine Klimach. Der ukrainische Präsident Zelensky bedauert die Absage eines direkten Treffens durch Kreml-Chef Putin. Leider wähle die russische Seite erneut den Krieg, sagte Zelensky in einer Videobotschaft. Zelensky hatte Kreml-Chef Putin in einem Schreiben direkte Friedensgespräche in einem Drittstaat angeboten. Putin lehnte das als verfrüht ab. Für die Pflegeversicherung liegt jetzt ein Sanierungskonzept vor. Aber Bundesgesundheitsministerin Wagen bekommt viel Kritik. Unter anderem soll bei den pflegenden Angehörigen gespart werden, indem Rentenansprüche gekürzt werden. Patientenschützer fordern, gerade die Pflege zu Hause müsste gestärkt werden. Eugen Briesch, Vorsitzender der Stiftung für Patientenschutz im ZDF.
3: Stattdessen werden jetzt zukünftig der größte Pflegedienst Deutschland, und das ist meistens weiblich, dafür bestraft, dass zu Hause sowohl die Eltern oder auch der Ehemann oder die Ehefrau versorgt werden. Und das ist doch kein Zukunftskonzept.
2: Noch ist nichts beschlossen. Das neue Pflegegesetz soll noch vor der Sommerpause ins Bundeskabinett gehen. Anschließend befassen sich dann Bundestag und Bundesrat mit den Plänen. Einen Bericht über Reparaturstau bei schwerem Bundeswehrgerät weist das Verteidigungsministerium zurück. Es sieht keine grundsätzlichen Mängel bei der Ersatzteilversorgung für das Großgerät des Heeres. Die Einsatzbereitschaft der Großwaffensysteme gehe in die richtige Richtung, sagte ein Sprecher. Zuvor hatten Süddeutsche Zeitung, WDR und NDR über einen erheblichen Reparaturstau berichtet.
4: Das Recherchetrio hatte mit Bezug auf interne Infos aus der Heeresinstandsetzungslogistik berichtet, im Mai sei nicht einmal die Hälfte aller Panzerhaubitzen 2000 einsetzbar gewesen. Auch bei den Panzern des Typs Marder und Boxer seien fast die Hälfte in der Reparaturschleife festgehangen. Der Grund, es fehle an Ersatzteilen und an Fachpersonal. Die Verteidigungsfähigkeit sei gefährdet. Das Ministerium bestätigte das nicht, teilte aber mit, wegen der Abgabe von Waffensystemen an die Ukraine entstünden Herausforderungen. Ursula Winkler, Nachrichtenredaktion.
2: Zum Sport. Lennart Kahl, der 18 Jahre alte Jungstar des FC Bayern, fällt für das WM-Turnier in Amerika aus. Kahl zog sich im Abschlusstraining vor dem letzten Testmatch einen Muskelriss im linken Oberschenkel zu, wie der DFB mitteilte. Nagelsmann nominierte den Leipziger Asan Wedraogo in den Kader nach.
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